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Wie viel Erwartung auf dem Weg, der vor uns lag.

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Vielen Dank. Dankeschön. Die Frauen in Torf Moholm sind durchweg Schmuck und sind bekannt für ihre Fingerfertigkeit. Sie werden nämlich schnell mit dem Finger fertig. Außerdem sind sie sehr zart und feingliedrig. Nee? Die Männer haben aber auch ziemlich feine Glieder. Ich besinge in diesem Lied Carola Petersen, die nach Nordstrand ausgewandert ist.

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Moin Moin, hallo und schönen guten Nachmittag. Am Mikrofon, Musikzusammenstellung und Sendeverantwortung Gerd Mussfeld. Ich lade Sie ein zu 59 Minuten Hits am laufenden Band. Und ich bitte Sie, lassen Sie mich herein. Let me in.

1964 war Let Me In mit den Sensations ein Nummer-4-Hit in den sogenannten heißen 100 von Billboard. Große Mädchen weinen nicht, Big Girls Don't Cry. Bis auf Platz 8 schafften es die Four Seasons 1963 in Amerika mit diesem Song. Die alles beherrschende Stimme kam natürlich von Frankie Valli.

Booker T. Jones und seine MGs waren eine Rhythm and Blues und Soul Band, die insbesondere als Session Band bei Stax Records in Erscheinung trat. Eigentlich war es in der Besetzung weitgehend die Nachfolgeband der Marquise. 1962 landete Booker T. mit dem eben gespielten Green Onions einen Nummer-1-Hit in den Rhythm and Blues Charts und in den Pop Charts reichte es im August 1962 immerhin noch für Platz 3. Das Ganze war ein Zufallshit. Booker T. sollte als Studioband Aufnahmen mit Billy Lee Riley machen, der erschien aber nicht zum Termin. Die Band nutzte die Zeit, um zwei eigene Titel einzuspielen, Behave Yourself und Green Onions. Im Mai 1962 erschien die Platte auf Vault 102 mit der A-Seite Behave Yourself. Der Produzent Jerry Rexler protestierte und die Aufnahmen erschienen auf dem Mutterlabel Stax Records Nummer 127 erneut im August 1962 in umgekehrter Seitenfolge. Und schon stellte sich ein Riesenerfolg ein. Die Wege zu einem Hit sind manchmal seltsam. Es geht weiter mit Hits 3 am Stück, Things Bobby Darin, Return to Sender Elvis Presley und I Can't Stop Loving You, Ray Charles.

Sogenannte One-Hit-Wonder gibt es immer wieder und dazu zähle ich auch Gene Chandler mit Duke of Earl. Am 13. Januar 1962 erschien der Song auf dem VJ-Label. Gene Chandler gehörte ursprünglich zur Gesangsgruppe Dukes. Aus Aufwärmübungen beim sogenannten Einsingen entwickelten Gene Chandler, Earl Edwards und Burns Williams den Song Duke of Earl. Ein weiterer Beweis dafür, dass Hits immer wieder zufällig entstehen. Es gibt kaum ein Patentrezept. 2002 wurde der Song in die Grammy Hall of Fame gewählt.

Liebst du mich, do you love me, fragten The Contours, eine afroamerikanische Gesangsgruppe, die bei Motown Records in Detroit unter Vertrag stand und 1962 mit diesem Song einen Nummer-1-Hit hatte. 1988 gab's den Song in dem Film Dirty Dancing und es wurde erneut ein Top-40-Hit in Amerika. In England gab es mehrere Coverversionen des Hits. Das Rennen mit einem Nummer-1-Hit machten aber wohl Brian Poole und die Tremolos.

Heute gab es einmal die Hit-Version von Tommy Rose Sheila aus dem Jahre 1962. Bevorzugt spiele ich ja das Original des Liedes von Tommy Rowe, das bekanntlich keine Aufmerksamkeit fand. Jetzt habe ich eine Instrumentalaufnahme, die angeblich der weltweit meistverkaufte Instrumentalsong sein soll. 1962 war das unter anderem ein Riesenhit in Amerika und in Großbritannien. Am 10. Juli 1962 wurde der erste Satellit für TV-Übertragungen gestartet. Sie merken schon, was jetzt kommt. Telstar mit den Tornados.

Nummer 4 in Amerika, Nummer 2 in Australien und im Vereinigten Königreich, ein Top-10-Hit unter anderem in Kanada und Norwegen. Das war The Bago, Roy Orbison mit Dream Baby aus dem Jahre 1962. Mit einer John D. Loudermilk-Komposition erreichte Sue Thompson 1961 Platz 3 der US-Charts. Norman hieß der Song und es war der Nachfolger für ihren Hit Sad Movies Always Make Me Cry, der es aber nur auf Platz 5 schaffte. Hören wir mal, wie Miss Thompson ihren Norman anhimmelte.

Chubby Checker sahnte mit The Twist den großen Erfolg ab, der eigentlich Hank Ballard gebührte, von dem das Original des Songs stammte. In der Folgezeit wurde Chubby Checker so etwas wie der Tanzlehrer der Nation. Es wurden immer wieder neue Tänze kreiert, so auch der Limbo. Erinnern Sie sich? Übrigens, auch hier stammt das Original des Songs nicht von Chubby Checker. Die Originalversion ist eine Instrumentalaufnahme der Champs von 1961. Die Checker-Version wurde 1962 eingespielt und es wurde laut Billboard ein Nummer-2-Hit in Amerika. Mehr Musik!

1961 war das ein Nummer-2-Hit in Amerika und Großbritannien, Midnight in Moscow, gespielt von Kenny Ball and his Jazzmen. Am 7. März 2013 ist der Trompeter und Bandleader Kenny Ball gestorben. Drei bekannte Songs in Folge gibt es jetzt ohne Kommentar. Los geht's mit He's a Rebel, The Crystals.

Gene Pitney meinte, only love can break a heart, und Freddie Cannon vergnügte sich im Palisades Park in New Jersey. Den Vergnügungspark hat es wirklich gegeben. Am 12. September 1971 hat er seine Pforten geschlossen. Hier habe ich noch eine Instrumentalaufnahme von einem Musiker, der vom Jazz kommt, denn er gehörte zu Ken Colliers Band und der ging wiederum aus der Band von Chris Barber hervor. Ja, damals gab es durchaus einige Jazzbands, die mir gefielen, wie die Dutch Swing-Aufnahme von einem Musiker, der vom Jazz kommt, denn er gehörte zu Ken Colliers Band und der ging wiederum aus der Band von Chris Barber hervor. Ja, damals gab es durchaus einige Jazzbands, die mir gefielen, wie die Dutch Swing College Band, die Firehouse Five.

Vier Afroamerikaner, drei Damen und ein Herr, das waren die aus Philadelphia stammenden Orlons mit ihrem Hit The Wawatosi. 1962 kamen sie damit bis auf Platz 2 der US-Charts. Alle drei Damen, Jahrgang 1944, leben nicht mehr. Besonders tragisch war der Tod von Shirley Brickley. Sie wurde 1977 von einem Einbrecher erschossen. Übrigens lieferten die drei Damen die Backup-Vocals für Dee Dee Sharps Hit Mashed Potato Time.

Brian Hyland verabschiedete sich von seiner Freundin für den Sommer, die Zeit der großen Ferien in Amerika, bis zum September und versiegelte seinen Brief mit einem Kuss, Sealed with a Kiss, ein Top-3-Hit aus dem Jahre 1962. Was haben Sie damals gemacht? Vielleicht haben Sie ja gerade über diese Frage in der vergangenen Stunde ein wenig geträumt.

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2: Wenn ich euch heute diesmal zur Einleitung von unserem Hit History Tageskalender mal fragen will, welche Bedeutung haben denn Hitparaden bei eurer Oldie-Musik-Wahrnehmung? Sie beschränken eigentlich den Blickwinkel oftmals auf das, was man schon kennt. Aber was passiert eigentlich, wenn man es mal nicht kennt? Wenn mal viele Geschichten und auch Songs und Details zum Vorschein kommen, die man vielleicht auch als langjähriger Oldie-Fan noch nicht kennt. Was macht das eigentlich mit der ganz persönlichen Hörwahrnehmung? Mag man sowas vielleicht positiv bewerten oder wäre da so eine Portion Bekanntheit vielleicht doch besser? Nachdem aber vor allem die UKW-Welt ja ohne Unterlass propagiert, dass sie immer nur die besten Hits aller Zeiten spielen, da stellt sich doch so eine vollkommen absurde Frage vielleicht gar nicht. Denn da ist ja schon längst jemand anders am Werk gewesen, der für so einen aussucht, was man kennen sollte, damit man sich eben mit so einem Best-of-Radio-Programm immer hundertprozentig wohlfühlen darf. Wollen wir als Oldie-Hörer auch immer wieder dieselben 500 Hits eines ganz beliebigen Jahrgangs immer wieder ausgegraben wissen? Und gerade für mich so als 50s und 60s Fan hat mal die damalige Hitparade wirklich diese Wichtigkeitsberechtigung, mal abgesehen vielleicht von ein paar Dutzend wirklich bleibenden Rock'n'Roll-Hits. Wenn wir uns aber gerade in den 50s auch mal sehr stark hinterfragen dürfen, welche Bedeutung haben denn die Charts damals überhaupt gehabt? Da darf ich nach über 40 Jahren beim 50s Record Hop auch ganz gerne feststellen, die paar Chart-Hits von Elvis und Carl und Co., das ist die prozentuale Nebensache in dieser Epoche, wenn es ums tatsächliche musikalische Überleben dieser Zeit auch geht. Denn das, was bleibt, ist neben den ganz persönlichen Erinnerungen auch vor allem immer bei den Oldies die Tanzmusik. Und gerade die war in den seltensten Fällen in den Hitparaden zu hören, aber trotzdem eben bei uns ein mächtiger Baustein beim Hit History Tageskalender.

das Thema Oldies und Tanzmusik bitte aber auch nicht falsch verstehen, als würden wir uns jetzt hier um Walzer und Tango und Paso Doble kümmern. Für unsere Standard- und Lateingemeinde gerne, aber Rock'n'Roll und Beat und Northern Soul Tanzmusik, das hat im 21. Jahrhundert immer noch sein ausgedehntes Publikum, um weiter Spaß zu versprühen. Dieser Tanzmusik-Kosmos, gerade aus den 50s und den 60s, der war schon immer deutlich präsenter, als ich selbst in den 70er oder 80er Jahren mit der dortigen Tanzmusik dann überhaupt in Kontakt gekommen war. Also wollte ich mich aus diesen Epochen der 70er und der 80er Jahre vorwiegend erstmal raushalten und gar nicht erstmal den Eindruck erwecken, ich hätte da abseits der Hitparaden auch wirklich ansatzweise nur Ahnung. Nur wenn sich unter euch da draußen vielleicht ein stetiger Diskothekengänger oder ein Rockfan aus den 70s und 80s befindet, der wird mir auch aller Wahrscheinlichkeit nach bestätigen, dass die Charthits ja auch immer nur die abschmelzende Spitze des musikalischen Eisbergs eigentlich bedeutet hatte. Und nur deshalb, weil ich von der Tanzmusik der 70er und 80er Jahre eigentlich in großen Teilen keine Ahnung habe, da lasse ich lieber die Finger erstmal davon und hoffe mal, dass es da jemand zu uns schaffen möchte in unser Team, abseits der etablierten Hitparaden-Einträge, damit wir auch die echte Disco- und Rockfan-Erfahrung von damals als Tanzmusik auch bei uns aufnehmen dürfen. Denn auch hier gibt es ganz bestimmt ein paar tausend Non-Hits, die auch ganz bestimmt ihre interessanten Musikgeschichten mit sich tragen. Auch gerne dann hier bei unserem Hit History Tageskalender.

Ich hoffe also, ihr habt ein bisschen Verständnis, auch wenn ich quer durch die 80er Jahre vom Bayerischen Rundfunk ja vollständig bemustert wurde mit all den vermeintlich wichtigen Hits, dass ich mich aus den 70s und 80s ein bisschen zurückhalten möchte und aber dafür umso mehr auch werben möchte, dass sich bei uns dann auch Musikgeschichten aus diesen Jahrzehnten auch gerne einfinden mögen, die eben auch gerne mehr zu bieten haben dürfen als immer nur die selbsterlebte Erinnerung an diese Zeit. Denn ich würde wirklich zu gerne aus diesen Jahren auch Musikgeschichten und Geburtstage erleben, die mir dann auch ein paar tausend Rock- oder Disco-Knaller ganz nach oben spülen dürfen, die halt mal damals eben nicht in den Top 10 eingetragen wurden, weil es eben auch schon ganz genauso aus den 50s und den 60s weit mehr spannende Non-Hits gibt, als die Hitparaden damals zum Vorschein gebracht haben. Und ich bin mir da wirklich ziemlich sicher, dass es auch in den Nachfolgejahrzehnten eben ganz genauso war. Also fühlt euch gerne eingeladen, auch in den 70s und den 80s auch mal abseits der etablierten Top 10 hier mit einzusteigen. Als Redakteur, als Musiklieferant oder vielleicht sogar als Sprecher. Aber das wäre dann schon die Zugabe, wenn zuvor eben die Musikgeschichten mit ihrem Inhalt nach vorne gekommen waren, dann auch eben gerne in den 70s und den 80s bei unserem Hit History Tageskalender.

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3: Es ist wieder Hit History Halbzeit Historianer mit Axel Lindner, wie an jedem Tag um diese Uhrzeit und so auch heute wieder. Aus drei getrennten Jahrzehnterunden je eine Musikgeschichte zu den Originalversionen berühmter Hits, zu unseren schwarz-weißen Hitvergleichen aus den 50s und den 60s und auch dreimal jeweils ein weiteres Beispiel unserer deutsch-englischen 50-50-Pärchen, bei denen auch garantiert jeder von euch auch sofort einige Beispiele davon parat hat. Aber gerade auch aus den 50s, da lassen sich diese Schlageradaptionen ganz locker mehr als 1000 Mal mit solchen Adaptionen im deutschen Schlagergeschäft auch finden. Und das muss ja schließlich doch auch einen Grund haben, warum es denn gar so viele von diesen eingedeutschten US-Hits überhaupt geben durfte. Oder ich möchte mal eher sagen, geben musste. Lasst euch doch einfach wieder überraschen. Jetzt zur nächsten Ausgabe von unserer Hit History Halbzeit.

Unser nächster Country-Non-Hit-Pick von den Sugarlips mit Justin Tubb. Der bekommt auch wie gewohnt sofort hinterher jetzt sein dazugehöriges Original verpasst mit Komponist und Sänger Tubb Dickerson. Und der gehört auch schon seit 1950 zum festen Bestandteil vom Louisiana Hayride. Also demnach auch so ein ganz typischer Wanderer entlang der Hillbilly-Tradition. Eben genau bis hierher, als der Rock'n'Roll sich jetzt deutlich mehr einmischt in die Vertonungsausgestaltung von Country-Musik, als auch der Justin Tubb vollkommen nachvollziehbar sich gegenüber seinem Vater Ernest Tubb im wahrsten Sinne des Wortes den Generationensprung auch leistet. Aber für viele erprobte Hillbilly-Sänger, da fällt dieser Weg ins Rock'n'Roll-Lager gar nicht so einfach. Jetzt im Jahr 1958 mit Tubb Dickerson zum Original von den Sugarlips.

Ihr hörtet soeben die weiße Posaunisten-Variante eines Songtitels namens Rock and Roll. Und wenn man sich hier mit Bandleader Buddy Morrow im Jahr 1955 auch durchaus berechtigt denken mag, was hat das denn mit Rock and Roll zu tun, dann liegt das genau in diesen Monaten im Zeittrend. Denn im Grunde war man Mitte der 50er Jahre irgendwie auf der Suche nach einem neuen Sound, mit dem man auch die erste Nachkriegsgeneration der Teenager irgendwie begeistern konnte. Aber man bediente sich dabei eigentlich immer noch ganz grundsätzlich bei diesen Orchesterarrangements. Die kommen alle noch aus der Swingzeit mit rüber, freilich aber inzwischen mit einem deutlich fetteren Backbeat am Start. Aber im Grunde macht dieser Buddy Morrow bei seinen Pop-Hits gar keinen Hehl draus, dass er sich immer wieder gerne genau solche Rhythm and Blues-Originale einfach 1:1 aufgreift und dann den Saxophon-Part vom Originaltaktgeber Red Prysock durch ein Blechbläser-Arrangement ersetzt. Und genau auf diese Weise entstehen dann auch tatsächlich viele Dutzende an aktuellen Pop-Chart-Hits, weil das Copyright-Business damals noch eine Hohlschuld gewesen war. Aber diesmal ist die Lage dann doch ein bisschen eindeutiger, denn beide Versionen vertreibt der Mercury-Label-Boss Irving Green als einer der ständigen Dauernutznießer genau dieser Cover-Versionsmasche. Das macht er auch schon mit den Hits der Crew Cuts und der Georgia Gibbs oder von den Diamonds, von den Gadabouts bis hin zu Ralph Mattery. Alle bringt er in Stellung für sein weißes Mercury-Label. Immer wieder mit derselben Cover-Versionsmasche für zwei getrennte Marktsegmente Pop und Rhythm and Blues. Und dabei heißt unser heutiger schwarz-weißer Hitvergleich doch eigentlich Rock and Roll von und mit Wilbur Red Prysock.

Genau, das ist auch bei unseren 50-50-Pärchen hier auch wieder unser Motto. Ein ganzes Jahr lang. Gita Lind und Christa Williams bringen es hier wirklich ganz perfekt auf den Punkt. Denn dieses Phänomen der deutsch getexteten Schlageradaptionen auf ein jeweiliges US-Originalvorbild, das bringt in diesen Wirtschaftswunderjahren wirklich tausende Ensemblepaare zutage, die also mit nur einer Jahresstaffel der 50s und der Early 60s als noch längst nicht nur halbwegs adäquat gewürdigt gilt. Aber weil wir mit dieser Staffel auch mal wenigstens so ein bisschen hinter die Kulissen der damaligen Schlagergeschäfte auch schauen wollen, da greifen wir uns eben auch gerade solche Non-Hit-Beispiele auch gerne mal wieder raus. Heute zwischen Gita Lind und Carl Perkins. Denn dem ist nach seinem schweren Autounfall genau am 22. März 1956 auch der echte pure Rock'n'Roll und Rockabilly irgendwie abhanden gekommen. Denn die US-Plattenkonzerne, die haben jetzt 3 Jahre später, 1959, auch das Zepter schon wieder fest in die Hand genommen. Mit all diesen Jimmys und Johnnys und Frankies, mit ihren gestylten Schmalzlocken und den schmachtenden Teenagerblicken, alle dann über die Fernsehmattscheibe auch bei American Bandstand bestens ins Licht gerückt. Also die ehemals so weitreichende revolutionäre Kraft von seinen Blue Suede Shoes, die muss jetzt der Carl Perkins auch im allgemeinen Teenager-Trend irgendwie so an den Nagel hängen. Aber du machst eben aus einem ehemals aufsässigen und rauen Rockabilly-Giganten keinen angepassten, stromlinienförmigen, braven Teenager. Carl Perkins und dieses Original passend zu Gita Lind. I don't see me in your eyes anymore.

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1: Die Vorliebe zu all unseren Songs, hier die tatsächliche Originalversion zu finden, das ist über unsere komplette Jahresstaffel auch wirklich alles, was ihr dazu braucht. That's all, was uns hier mit dem Tennessee Ernie Ford in den Top 20 im Jahr 1956 auch präsentiert wird. Und auch wenn dazu bestimmt nicht jeder von unseren Originalversionen berühmter Hits auch zwingend gefallen muss, uns geht's bei dieser täglichen Originalzeitreise vor allem eigentlich darum, dass auch dieser Blickwinkel auf die oft viel weiter zurückliegenden Originalversionen auch nicht ganz verloren gehen soll. Das heißt, dieser Teil der Musikgeschichte, der sollte eigentlich alles in allem bestimmt mal nicht vorrangig davon geprägt werden, ob das jetzt gerade gefällt oder nicht gefällt, sondern viel eher geht es hier ums Bewusstsein, dass auch damals schon derart viele Oldies von bereits wesentlich älteren Ur-Oldies auch abgekupfert worden waren. Hier am Beispiel von Tennessee Ernie Ford, auch bereits zum dritten Mal in Serie. Denn nach seinem Mega-Hit von den 16 Tons, da geht's für den Tennessee Ernie gleich weiter wühlen im Songfundus von diesem Ausnahmegitarristen mit Merle Travis. Er holt sich auch wenig später auch noch dessen Dark as a Dungeon ins Repertoire und für heute eben wirklich auch alles, was es braucht, mit diesem Original Schritt zu halten. Ein Trendsetter vom Hillbilly zum Rock'n'Roll, Merle Travis. Und that's all.

Unsere Zugfahrt im Orange Blossom Special, die beginnt natürlich auch diesmal wieder fast 35 Jahre vor den Sputniks, bereits im Jahr 1939 vom Komponisten Irving Ruse und seinem Bruder Gordon über den Luxuszug, den bald sie nur noch den The Special taufen. Sein Fahrtweg führt dann schon diesen orangen Zug von New York an der Ostküste entlang immer bis nach Miami in Florida, und seine erste Fahrt, die nimmt dieser Orange Blossom Special schon im Jahr 1925 auf, immer nur in den Wintermonaten, dann bis ins Jahr 1953 mit diesen Originaltönen von den Rouse Brothers zum Orange Blossom Special.

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1: Ich weiß ja jetzt nicht, wie es euch hier über die Wochen und Monate so ergeht, wenn wir uns hier an jedem Tag des Jahres mal mindestens einen dieser so langlebigen Uroldi-Geschichten wieder mal rauspicken. Manche nehmen es oft nur staunend zur Kenntnis, dass so mancher langlebiger 50s-Hit doch mal über Generationen schon älter ist. Und manche wollen dabei auch viel lieber in ihrem Musiklieblingsjahrzehnt auch verweilen. Aber manche lassen sich durch unsere Musikgeschichten auch schon so ein bisschen anfixen, sich auch mal selber auf Wühltour zu begeben. Und dann, Historianer, dann hat euch der Musikgeschichten-Virus erfasst. Gleich mit der nächsten Dosis davon, mit unserer Hit History Halbzeit.

0: mit einem dieser typischen Tin Pan Alley Klassiker von By the River of St. Marie. Da treffen wir uns diesmal zum Einstieg mit Frankie Lane im Nachkriegsjahr 1947. Aber das erste gute Dutzend an Single Releases, das ist zu diesem Zeitpunkt auch schon mehr als 15 Jahre alt. Auf Geheiß von Komponist Harry Warren und seinem Texter Edgar Leslie schon im Jahr 1931, als die beiden aus diesem ursprünglich französischen Treffpunkt Près de la Rivière Sainte-Marie eine englischsprachige Übersetzung liefern und dabei eine Geschichte erzählen von einem Liebespaar, das sich nächsten Frühling dann wieder genau dort treffen will, beim River of Sainte-Marie. Und damit landet Bandleader Guy Lombardo und seine Royal Canadians schon die ersten drei Wochen auf
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Orchesterchef El Donahue und Aurelio del Rio St. Marie. So steht's hier im Untertitel, schon im Jahr 1938 auf dieser Vocalion-Single verzeichnet. Aber im selben Jahr, da mausert sich dieser Tin Pan Alley-Klassiker dann quasi auch schon zum zweiten Hitparadenanlauf mit Bandleader Jimmy Lunceford zum schwarz-weißen Hitvergleich By the River St. Marie.

die bereits zweite Erfolgsepoche von River of St. Marie, hier auch mit Bandleader Tommy Dorsey. Und eigentlich entspringt dieser St. Mary's River im französischen Teil Kanadas in der Provinz Ontario bis in den südlich gelegenen Bundesstaat Michigan der USA und er speist damit auch einen der dortigen Great Lakes. Also damit auch durchaus ganz nachvollziehbar, dass der zuvor gehörte Guy Lombardo mit seinen Royal Canadians den Nummer 1 Hit dort abschöpft. Aber wenig später präsentiert uns diesen Songtitel dann im Jahr 1944 auch der Nat King Cole im Kinofilm Swing in the Saddle aus dem gleichnamigen Album I Like to Riff, nun auch in Kanada gelandet, bei The River St. Marie mit dem Nat King Cole Trio.

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Nat King Cole, zusammen wie immer mit Wesley Prince am Bass und Oscar Moore an der Gitarre und im Film auch mit den Hoosier Hotshots zu sehen, vor einem natürlich rein weißen Hillbilly-Publikum. Und kaum anders ergeht's jetzt auch zum Ausklang im Jahr 1960, damals den Platters. Auch die Sängerin Zola Taylor singt mit ihren Mannen damals entweder vor einem rein weißen oder einem rein schwarzen Publikum im Saal. Aber auch nur deshalb, weil die Erfolge der Platters nun bereits auch schon über 5 Jahre lang beim weißen Mainstream-Publikum gar so gut angekommen waren. Bei The River St. Marie. Hier noch mit den Platters.

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1: Der Bob Blumen sinniert hier bei seinem wohl größten Pop-Hit übers Leben. Let's think about living. Und damit macht er sich so seine Gedanken über all die zeitgleichen Tragedy-Hits bei den Teenagern, die alle übers Sterben philosophieren. Angefangen hat's damals mit den Black Denim Trousers and Motorcycle Boots mit den Cheers 1955 in den Top 10 und dann 3 Jahre später mit Jody Reynolds zum Endless Sleep oder der Tragedy mit Thomas Wayne und dem Teen Angel von Mark Dinning oder natürlich auch Tom Dooley mit dem Kingston Trio oder Tell Laura I Love Her mit Ray Peterson und auch gleich noch einige mehr von diesen sogenannten Death Rock oder Tragedy Beispielen nach der ersten Antwort von Frankie Lee. I've thought about living.

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1: I've thought about living. Lasst uns lieber übers Leben nachdenken als über den Tod philosophieren. Nur nach dem Bob Blumen-Hit, da geht's dann in diesem Death Rock oder Teenage Tragedy-Stil auch munter weiter. Mit den Everly Brothers bei den Ebony Eyes, mit Johnny Layton bei Johnny Remember Me oder der Last Kiss mit Wayne Cochran, natürlich der Leader of the Pack mit den Shangri-Las oder mit dem Dead Man's Curve von Janet Dean. Und das waren wirklich nur einige wenige ganz markante Beispiele, die auch den Tommy Hawk noch weiter übers Leben nachdenken lassen. Hier noch ein zweites Mal mit I Thought About Living.

Der Boogie Woogie Machich, der gehört ja nicht nur mit den Ames Brothers im Jahr 1950 quasi schon zu den eingemeindeten Latin-Mischformen aus traditionellem Boogie-Rhythmus aus Nordamerika und dem Tanzrhythmus der Machich aus Brasilien. Man nennt diesen Rhythmus im Zweivierteltakt dort nach dem brasilianischen Tango, der dort in Rio de Janeiro auch schon seit 1880 in den Bars und den Ballsälen zum Tanz einladen will. Aber wie so oft zum Thema gemacht, kommt auch diese Machich genau zu diesem so markanten Musikmoment in die US-Schallplattenwelt rübergeschwappt, als sich die BMI gründet, weil die ASCAP mal eben ankündigt, ihre Radiotantiemen um 100% zu erhöhen. Und so mischen sich auch die lateinamerikanischen Wurzeln des Machich mit den US-typischen Rhythmen schon im Jahr 1939 mit Bandleader Joe Sullivan zum Boogie Woogie Machich.

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Aus demselben Jahr, da schließt sich hier zum Boogie Woogie Machich auch gleich noch der Bob Crosby mit seinem Orchester mit an. Aber der Tanzrhythmus der Machich, der wird in Brasilien als Parallele zur Samba verwendet. Und er war deshalb tatsächlich auch bei der Tanzauswahl zum Weltprogramm damals Anfang der 60er Jahre von den beiden Tanzlehrern Gerd Hedrich in Deutschland und dem Alex Moore in England sogar in die engere Auswahl gezogen worden. Nur dann eben mal gerade ums Eck gebogen durch die brasilianische Samba ersetzt worden. Und kaum jemand kennt heute noch die deutlich naheliegende Parallele der Machich Carioca, die hier mit Zico Rimas Rumba Orchestra im Jahr 1936 damals schon ihren ersten Tanzeinsatz neben dem Samba erhält. Also quasi nur mal aus einer damaligen Laune heraus hat der Machich damals nicht das Rennen gemacht im Welttanzprogramm gegen die Samba. Obwohl zu diesem Zeitpunkt noch ganz und gar nicht klar war, wer denn von diesen beiden ins sogenannte Welttanzprogramm mit aufgenommen werden sollte. Die Samba oder hier die Machich Carioca mit Zero Remax Rumba Orchestra.

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Mit der Maxine Sullivan sind wir zurück beim Boogie Woogie Machich, damit auch schon wieder in den 50s gelandet. Aber der Ausklang zu unserem heutigen kleinen lateinamerikanischen Rhythmusausflug, der kommt dann hier auch im Jahr 1962 mit Bandleader Percy Faith, mit der Machich Dengo Sa. Und diesen Percy Faith, den hatten wir ja an dieser Stelle bei den Originalversionen berühmter Hits auch schon mit seiner Nummer 1 dabei, mit Delicado und mit Amorada oder auch mit seinem Bandit, O Congachera. Also gerade auch der sorgt ab Anfang der 50er Jahre für die deutliche Verbreitung dieser lateinamerikanischen Rhythmen am Kontinent, heute durch die Machich.

Auch diesmal liefert uns der ehemalige Elvis-Bassist Bill Black mit seiner Combo im Jahr 1961 für unsere Instrumentalecke einen weiteren Doppelseiter-Chart-Hit mit Movin' und dem Honky Train, mit dem so typischen Memphis-Grundbeat. Damit aufs Herzlichste gegrüßt nach Heide zum Bill Black-Fan Nummer 1 zu Rock Back the Clock, meinem Radiokollegen Dieter Lack in Schleswig-Holstein. Denn Oldies, die sind regional, universal und gemeinsam gut. Mit der Bill Blacks Combo wieder mal mit einem von mehr als 500 gecharteten Instrumentalhits nur aus den 50er Jahren und damit und dann quer durch die 60er Jahre auch nochmal knapp 1000 wortlose Charthits. Und damit lassen wir den Honky Train jetzt gleich losrollen auf der anderen Singleseite im Namen von Bill Blacks Combo.

Unser nächster Geburtstagsjuwelar Frank Jacksfield verkauft mit seinem Orchester in den 50er und 60er Jahren mehr als 20 Millionen Schallplatten. Hier zum Einstieg mit seinem Java Boogie. Geboren wird der Francis Charles Jacksfield heute am 9. Mai im Jahr 1914 in Battle an der englischen Südküste. Und nach dem Zweiten Weltkrieg, da wird er Pianist, Orchesterleiter und Arrangeur für das BBC Radio Orchestra. Und so versammeln sich dort auch schon Anfang der 50er Jahre auch gerne mal 40 und mehr professionelle Musiker bei seinem Orchester. Wie man auch ganz gut hören konnte, mit einem großen Streicherensemble, ohne dass man in diesen Tagen auch wirklich kaum hätte antreten können. Und allein in eigenem Namen nimmt unser Jubilar in dieser Zeit mehr als 50 Singles auf. Und wie eigentlich schon üblich bei uns, da umschiffen wir bei solchen kurzen Erinnerungsrunden auch gerne mal die Hitballaden, um ein Limelight oder Uptight oder einen Golden Tango in den britischen Charts. Denn da findet sich stattdessen lieber ein Fiddler's Boogie von und mit Frank Jacksfield.

with the Caveman, dann aber doch mit englischem Charterfolg unterwegs aus der Feder von unserem Jubilar für den britischen Urzeit-Rock'n'Roller Tommy Steele hier 1956 angelandet. Aber bei unserer Film- und Fernsehstaffel, da hören wir den Frank Chatsfield auch noch öfter, zum Beispiel bei der Erkennungsmelodie von Lawrence von Arabien oder beim King of Kings. Und so laden wir ihn jetzt zum Abschluss von unserem kleinen Geburtstagsausflug noch mit ein zu einem Picknick for Strings im Namen von Orchesterleiter Frank Chatsfield.

mit diesem Rock'n'Roll Nummer 1 Klassiker. Da erinnern wir uns heute auf unserem Geburtstagskalender noch ein paar Minuten an den Leadsänger Danny Rapp als Frontmann bei Danny and the Juniors. Geboren heute am 9. Mai 1941 in Philadelphia, eben am Ausstrahlungsort von American Bandstand. Und das hat auch merklichen Einfluss darauf, dass unser Jubilar überhaupt mit seiner Debütsingle auf Nummer 1 klettern konnte. Denn American Bandstand, das war seit August 1957 die erste wöchentliche Musikfernsehshow, die man in ganz Amerika empfangen konnte. Und die hat sich ganz bewusst auch an die heranwachsenden Teenager, an eine neue Generation gewendet. Und so sollte dabei ihr Hit At The Hop nach erster Probeeinspielung mit Danny Rapp zuerst mal noch Do The Bop heißen, aber dann schon zum Kinofilm Let's Rock. Da wird daraus dann am Ende At The Hop aus Do The Bop.

Gotti werden es für unseren Jubilar dann am Ende von 1958 bis 63 insgesamt 8 Chart-Erfolge, aber an die für mich ganz persönlich wichtigste Hitsingle von Danny and the Juniors, da erinnere ich mich ganz bestimmt ein ganzes Leben lang, denn das war damals für mich 1980 die erste Single, die sich damals unser Bayern 3 Rock'n'Roll-Moderator Georg Kostja aus meiner Rocktasche von seinen Zuhörern gewünscht hatte, ob es denn da nicht jemanden gibt, der einem anderen Stammhörer diesen Pony Express zu Gehör bringen könnte. Und diesen Lieferanten, den gab es natürlich gleich in der nächsten Woche dann im Studio als Beisitzer neben dem Rolling Schorsch. So nannten sie damals den Georg Kostja, weil er im Rollstuhl sitzt. Aus meiner Rocktasche war damals diese Sendung eigentlich die einzige Sendung im Bayerischen Rundfunk, die sich damals mit Rock'n'Roll beschäftigen wollte. Und wenn es wohl damals diesen Suchaufruf von Georg Kostja nicht gegeben hätte, dann wäre zumindest mein Rock'n'Roll-Leben um einiges ärmer gewesen, denn ab dann konnte ich regelmäßig Gast sein, auch bei der Julia Edenhofer bei Meet the Beat und auch quer durch die 80er Jahre mit diesen Oldie-Radio-Ikonen ein echt persönliches Verhältnis auch aufbauen. Und allein schon dafür sage ich auch nach wie vor Danke an unseren heutigen Jubilar Danny Rapp, was so ein schmaler Hitparadenrang 60 am Ende dann so alles auslösen kann, mit eben diesem Pony Express.

Mit der Mama-Gitarre, da holen wir uns diesmal den Hauptdarsteller Andy Griffith ins Rampenlicht im Film A Face in the Crowd, ein Gesicht aus der Menge. Dort lernt die Rundfunkreporterin Martha Jeffries, gespielt von der Patricia Neal, in einem Gefängnis den raubeinigen Larry Lonesome Rhodes kennen und sie vermittelt ihm auch gerne eine eigene Radioshow, mit dem der Larry auch schnell überregional berühmt wird. Und schnell findet der Larry dann auch ins aufstrebende Fernsehbusiness. Er wird schnell zur landesweiten Werbeikone vermarktet, ohne Rücksicht auf Inhalt oder Text in der Werbung. Und bald ist der Larry auch der Meinung, er könnte in die Politik gehen. Es spielt überhaupt keine Rolle, wenn man im Grunde überhaupt nicht hinter der Sache steht, die man da erzählt. Und am Ende gilt dieses A Face in the Crowd als eine der ersten Satirefilme über die Gefahr der Massenmanipulation zum Thema Fernsehen. Und gerade auch diese Rolle schon 1957 mal ausgepackt zu haben, auch heutzutage in Zeiten der Fake News im Internet immer noch ganz, ganz aktuell. Der Andy Griffith, den kennt man vielleicht auch schon seit 1986 auch als den Hauptdarsteller in der Anwaltsserie Matlock. Eben knapp 30 Jahre nach diesem Larry Lonesome Rhodes alias Andy Griffith in A Face in the Crowd.

0: Wir konzentrieren uns ja unter diesem Slogan schon fast ausschließlich auf Musikgeschichten aus alten Tagen, die wir alle in unserer Oldie-Gemeinde nicht in Vergessenheit geraten lassen wollen. Egal, wer sie recherchiert oder wer sie aufdeckt oder gar am Ende spricht. Das heißt, bei uns verschwimmt damit auch zu einem guten Anteil die ehemals starre Aufteilung zwischen einem Radiomacher, denn viele unserer musikinteressierten Hörer, die kennen ganz genauso eine ganze Menge an Musikgeschichten, die wir aber noch nicht kennen. So geht's dann am Ende eigentlich nur darum, so eine Musikgeschichte in die redaktionell gut verwertbare Form zu bringen, damit eben dieser Moment der Musikgeschichte nicht verloren geht. Denn wenn ihr es in diesem Moment nicht macht, dann ist diese Geschichte für alle anderen Zuhörer verloren. Also lasst uns gerne weiter alle gemeinsam nach spannenden, interessanten Musikmomenten auch Ausschau halten und den heutigen Stand hier mal nur als Einstieg betrachten bei unserem Hit History Tageskalender.
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0: Unsere Hit-History-Halbzeit aus den 60s mit Axel Lindner, die verwundet auch so manchen unserer Zuhörer, die sich vielleicht auch nur zu gerne auf eine kurze Musikepoche auch spezialisiert haben und auch bei unserer Jahresrunde auch so manche musikalische Überraschung schon in ihrem Spezialgebiet erleben durften. Wir steigen damit nach unserer 50s-Frühzeitrunde jetzt weiter ein in den 60s nach dem identischen Themenbausteinmuster. Und im Nachgang gibt's dasselbe Sendeschema auch noch eine halbe Stunde dann aus den 70s mit all unseren Originalversionen berühmter Hits, mit den deutsch-englischen 50-50-Pärchen und auch wieder angereichert mit Beat in Europa und einem weiteren Baustein aus unserer Staffel Beat Goes Rhythm and Blues. Wenn da nun jetzt in den 60s nicht mehr Amerika intern hin und her geschaltet wird zwischen Rhythm and Blues und Pop und Country, sondern inzwischen landet die schwarze amerikanische Musik auf der britischen Inselwelt zu Rhythm and Blues und Soul-Helden, die sich dort auf der Insel dann ihre Kopien suchen. Also ganz egal, ob ihr euch an jedem Tag immer nur ganz persönlich an euer Musikjahrzehnt dann erinnern wollt oder ob ihr die volle Jahrzehnte Bandbreite an Musikgeschichten euch geben wollt. Musikgeschichte ist einfach viel zu spannend, um damit mit einem festen Jahresraster auch rangehen zu wollen. Also ich hoffe, ihr bleibt dabei und lasst euch auch aus den 60s gerne weiter überraschen mit unserer täglichen Hit-History-Halbzeit.
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Dieser Pop-Top-40-Erfolg von der Brenda Lee im Jahr 1966, der war ursprünglich gedacht als familieninterner Debüthit für die erst 20-jährige Lynn Anderson. Denn ihre Eltern Casey und Liz Anderson, die schreiben diese Melodie eigentlich für ihre Tochter, die auch damit zum allerersten Mal in die Top 40 der Country-Charts eintauchen wird. In Summe werden es aber dann genau ab hier mehr als 50 Chart-Erfolge von der Lynn Anderson im Laufe der nächsten 3 Jahrzehnte. Also weiß Gott, nicht immer nur der Rose Garden, den sie von hier aus in 5 Jahren später uns hinterlassen wird, dann auf Geheiß des Originalkomponisten Joe South. Eine wirkliche Ikone der Country-Musik, die gibt hier 1966 ihr Chartdebüt mit dem typischen Soldaten-Reiter-Intro von Ride, Ride, Ride, gesponsert eben von Mutter und Vater Anderson für die Tochter Lynn Renee Anderson.

0: Wie viel Blues steckt eigentlich am Ende unserer Staffel in den frühen Tagen der Beatmusik wirklich drin, wenn wir uns hier schon zum wiederholten Mal mit pur schwarzen Rhythm and Blues Interpreten wie mit einem Muddy Waters hier treffen wollen, zu den britischen Beat-Helden zum Vergleich mit einem Dave Berry als britische Songvorlage, Musik von Interpreten, die bei uns mit keinem einzigen Ton damals veröffentlicht worden waren, egal ob wir hier gerade von einem Muddy Waters sprechen oder einem Bo Diddley, einem Jimmy Reed, einem Little Walter, einem Slim Harpo oder einem Howlin' Wolf. Blues-Trendsetter, die britische Jugend wie selbstverständlich damals in ihrer Generation als vollkommen normal auf dem Schulhof auch hören konnten, während auf unseren Schulhöfen bestenfalls der Eindruck erweckt wurde, das wäre mal alles nur diese neuartig elektrisierende Beatmusik aus England gewesen. Aber hier gibt auch schon wieder Chicago zum wiederholten Mal den Ton vor bei Beat Goes Rhythm and Blues. Diesmal mit McKinley Morganfield alias Muddy Waters und seinem Hoochie Coochie Man.
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Die Kubas aus Liverpool, die battlen sich hier mit der zweiten britischen Variante nach Steve Lewis mit den Privatsender-Alternativen, denn inzwischen ankern ja dort außerhalb der britischen Drei-Meilen-Zone schon ein gutes halbes Dutzend an Privatsenderschiffen und nicht selten wählt man dort zum passenden US-Original dann auch noch eben die Single-Variante aus, mit der man gerade auch einen Schallplatten-Werbevertrag auch am Laufen hatte, denn beim britischen Staatsrundfunk im BBC, da gilt nach wie vor die sogenannte Needle Time Restriction mit der täglichen Schallplattenquote von maximal 5 Stunden pro Tag. Aber auf den Offshore-Piratenschiffen, da konnte man 24 Stunden Schallplatten hören, so viel man wollte und oft auch ganze Stunden kaufen, um sich hier beispielsweise bei der Pi Record Hour eben genau die Kubas an den Start zu bringen. Und weil es zu diesem Northern Soul Klassiker auch noch einen zweiten Teil zur Songgeschichte geben soll, da schieben wir uns die Originalversion von der Ify Sands dann dorthin und blenden jetzt eher mal mit den Mirettes auf die kräftige Northern Soul-Variante von Take Me For A Little While.

Die Supremes Sound-Alike-Hit-Version von Patti LaBelle and the Blue Pills. Die schließen sich damit noch im Namen von Komponist Trey Martin bei uns an, bei unseren Songgeschichten, diesmal zu einem Zweiteiler mit der bereits chronologisch 11. Single-Variante von diesem Take Me For A Little While hier noch bis zum Ende des Jahrzehnts 1969, auch mit der Barbara und Shirley Sullivan und ihrer Freundin Kim Lewis als die Lovables. Sie sollen zu Hause in New York im Schlepptau der Shirelles, so quasi als schwarze Mädchenband, auch positioniert werden, mit einem Sound so immer zwischen Dionne Warwick und Aretha Franklin, also wirklich hohe Ziele. Und am Ende landen sie damit auch genauso wie die Mirettes auf den britischen Northern Soul Tanzflächen mit ihrem Take Me For A Little While.

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Die Sonja in Spanien, adaptiert bei den Rolling Stones Get Off of My Cloud. Und dabei spielt auch in Frankreich und auch in Italien und Spanien dieses Schallplattenformat der sogenannten Extended Play Single, also der EP, eine nicht ganz unbeträchtliche Rolle. Denn mit so einer Vier-Titel-Single, da hat man ja auch jedes Mal wieder einiges mehr an Songauswahl auch zu bewerkstelligen, als das nur bei einer gewohnten Zwei-Titel-Single mit einer Vorderseite und einer Rückseite so passieren soll. Und auch in Italien verbindet man da eben ganz naturgemäß damit oft zwei eigene Songtitel mit zwei landessprachlich vertexteten aktuellen Hits. Und allein schon deshalb gibt's auch schon um einiges mehr an Beat in Europa Einsätzen hier bei uns, weil die eben auch dort billiger etablierte EP es erstmal möglich macht, auch auf Italienisch mit Get Off of My Cloud.

Es wird wieder Zeit, Historianer, für unsere tägliche Elvis-Ecke. Heute nur mit einem Platz 44 für You Don't Know Me im Jahr 67. Aber sowohl die A-Seite vom Big Boss Man mit Jimmy Reed als auch dieses You Don't Know Me im Original von Country-Legende Eddie Arnold, das ist zu diesem Zeitpunkt ebenfalls schon einige Jahre alt. 1956, da platziert der Jerry Vale davon bereits den ersten Pop-Top-20-Hit. Und eben auch der Eddie Arnold mit diesem You Don't Know Me den ersten Country Top 10 Erfolg. Dann folgen der Lenny Welch und vor allem die weltweite Top 10 Nummer für den Ray Charles mit dieser Komposition von Cyndi Walker und Eddie Arnold. Dort auch mit Unterstützung von Renommier-Drummer Earl Palmer bei Ray Charles. Bis dann eben weitere 7 Jahre später auch der Elvis seine Version zum Erfolg führt. Die Cyndi Walker und der Eddie Arnold freuen sich ganz bestimmt drüber. Auch genau 25 Jahre danach, nach dem Initialhit, kommt nochmal eine Country Nummer 1 durch Mickey Gilley im Jahr 81 und damit lässt sich schon mal als Urtaktgeber eine ganze lange Zeit gut leben. You Don't Know Me von und mit Eddie Arnold.

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You can't judge a book by the cover. Man kann auch so ein Album des Tages nicht nur am Picture Cover beurteilen. So rät uns das im Original auch bereits 10 Jahre zuvor der Bo Diddley, ebenfalls mit seinen typischen Chicago Blues Wurzeln. Und damit kann man dann auch unschwer die Einflüsse von den Shadows of the Night auch dort finden. Denn dort auf diesem Album gibt's auch noch weitere Chicago Blues Adaptionen mit Oh Yeah von Bo Diddley, mit Just Wanna Make Love to You nochmal mit Muddy Waters, mit Boom Boom von John Lee Hooker oder auch hier nochmal mit Let It Rock von Chuck Berry. Die amerikanische Punkbeat-Welt, die wehrt sich gegen die British Invasion mit ihren ureigenen Mitteln, mit dem Album Gloria von den Shadows of the Night.

Der Sir Charles Thompson lädt heute ein zu unserer 60s Instrumentalecke mit seinem Mr. Boogie im Jahr 1961. Und nur wenig später kommt auch der nächste Tastenvirtuose zu uns, der Jackie Lee, für unsere tägliche Instrumentalrunde mit seinem Hungarian Rhapsody Boogie.

Wir gehen heute natürlich bei unserer 60s-Instrumentalecke auch für den Noki Edwards noch in die Hitparaden mit seiner bereits 9. Welle, der 9th Wave, hier im Jahr 1963. Und aus demselben Jahr, da greift er natürlich auch nochmal in seine Mosrite-Gitarre. Ab diesem Moment in der Karriere der Ventures dann nicht mehr wegzudenken. Die Rolle bei der Soundentwicklung mit Noki Edwards, hier auch noch mit einer zweiten 63er-Single von der 2000 Pound B mit Noki Edwards und den Ventures.

gehen heute mit dem Soulman Dave Prater Jr. gleich in die Vollen. Heute geboren am 9. Mai 1937 in Ocilla in Georgia, wo sich zuerst bei den Sensational Hummingbirds als Gospelsänger seine ersten Bühnenerfahrungen holt. Aber dann verbringt er zusammen mit seinem Duettkollegen Sam Moore von 1961 bis 1964 mit seinen ersten weltlichen Tönen bei der New Yorker Plattenfirma Roulette. Und dafür wird es dann auch zum Geburtstag von Partner Sam Moore am 10. Dezember auch eine eigene Jubiläumsrunde dazu geben. Aber dann engagiert die beiden 1964 der Atlantic Talent Scout Jerry Wexler. Und der vermittelt den beiden einen Anschlussvertrag beim Südstaaten Soul Primus Dex in Memphis. Und ab dann geht ihre Karriere nicht nur zu Hause in Amerika durch die Decke. Für Sam Moore und Dave Prater.

Rapid Up. Wir sagen damit mal zuerst mit der B-Seite Danke heute im Namen von Soul-Legende Dave Prater an der Seite von Sam Moore als Sam and Dave. Ihr I Thank You liefert nämlich dann wirklich den perfekten Abschluss auch in den Pop-Top 10 und damit sorgen die beiden dann zunehmend auch dafür, dass die Soul-Welle auch weiter über die kommenden Jahre auch mehr und mehr im weißdominierten Amerika auch in den Pop-Charts sich weiter ausbreiten kann. Längst also schon nicht mehr nur in England bestens angekommen, auf der Insel in den Hitparaden, bei der dort auch immer mächtiger werdenden Northern Soul Community. Obwohl natürlich die Sam & Dave Hits ganz besonders auch die Southern Soul Szene in Amerika dann erstmal repräsentiert. I Thank You an einen der richtungsweisenden Soul Trendsetter dieser Tage mit unserer kurzen Geburtstagserinnerung heute an Dave Prater.

My Babies been cheating you mit unserem nächsten Geburtstagsjubilar mit A.C. Reed, heute am 9. Mai 1926 in Wardell, Missouri geboren als der Aaron Colthan Reed mit einem Northern Soul Millenniums Top 100 Eintrag, der natürlich auch mit seiner Strahlkraft mit diesem Sound auch bis ins 21. Jahrhundert uns gerne mitnimmt, denn wir befinden uns auch mit seiner Originalaufnahme hier gerade mal im Jahr 1967. Aber eigentlich gehört er bereits seit 1960 zu den Blues-Abkömmlingen im Süden. This Little Voice heißt hier die nächste Nummer. Diese kleine Stimme, dann mit Soul und Funk und Blues gemischt aus einem Guss mit dem Saxophonisten und Sänger A.C. Reed.

That ain't right. Das ist doch nicht in Ordnung, wenn schon wieder mal so ein typischer Non-Hit-Geburtstag auf unserem Kalender hier zum Tragen kommt mit AC Reed. So genau an der Nahtstelle zwischen Südstaaten Blues und Northern Soul. Hier auch zum Finale noch mit der ganzen Liebe für beide Welten. Whole Lotta Lovin' im Namen von AC Reed.

ganz bestimmt ein Geburtstag heute für Everybody. Er kommt in den nächsten paar Minuten auf unseren Jubiläumskalender mit Thomas David Rowe, heute am 9. Mai 1942 in Atlanta, Georgia, geboren. Und in guter Tradition, da starten wir seine Karriere natürlich noch vor seiner Sheila mit einer 61er Debütsingle, buchstäblich aus der Steinzeit, mit dem Caveman, dem Debüt von Tommy Rowe.

Der Tommy Rowe fischt sich hier sein Party Girl aus den Billboard Charts im Jahr 1964. Aber bevor es mit unserem Jubilar vor dem Mikrofon dann weitergeht, da erleben wir ihn jetzt als Komponist auch bei den Results 1966 mit ihrem Funky aus der Feder von Tommy Rowe.

Hooray for Hazel heißt es dann als nächstes in den Top 10 im Jahr 1966. Am Ende werden es für ihn zwischen 1962 und 1973 dann 2 Dutzend an Pop-Hits und im Anschluss auch nochmal so ein gutes 30 an Country-Treffern. Also wieder mal mehr als nur diese beiden Nummer-1-Treffer von der Sheila oder von Dizzy. Zum Geburtstagsfinale auch deshalb hier noch seine Heather Honey aus dem Dizzy-Jahr 1969, ebenfalls in den Top 30 gelandet. Im selben Jahr wechselt unser Jubilar dann auch noch das Metier, dann vor die Fernsehkamera bei der US-Sitcom der Green Acres. In den 70er Jahren, da tourt er auch noch mit Freddie Cannon und Bobby V durch die Lande und er bleibt uns auch noch aktiv bis ins 21. Jahrhundert. Sein immer so positiver Sound, der hat sich auch durch die Zeiten des Psychedelic Summer auch gerne behaupten können und auch bei uns heute noch ein paar schöne Geburtstagsminuten hinterlassen.

In Japan, da nennen sie unseren nächsten Jubilar den King of the Guitars. Als Auszeichnung für sein außergewöhnlich gutes und spannungsgeladenes Spiel an den 6 Saiten. Nur hier war der Noki Edwards zuerst mal noch an den 4 Saiten zugange im Jahr 1960 zum Debüthit der Ventures. Denn da spielen noch Don Wilson und Bob Bogle die Gitarren bei den Ventures und der Noki Edwards den Bass. Nur mit der Zeit wird unser Jubilar immer mehr zur tragenden Kraft des typischen Venture 60s Sounds. Als Komponist und Gitarrist hier 1964 angekommen, in seiner Rap City von und mit Noki Edwards.

den typischen Noki Edwards Sound, den vererbt unser Jubilar dann im Film Pulp Fiction hier auch an die Kollegen der Lively Ones mit seiner Komposition vom Surf Rider, eben aus der Feder von Noki Edwards. Er komponiert auch wirklich dutzende weitere typische 60s Instrumentals mit seinem inzwischen auch schon typischen Fass-Gitar-Sound. Der Noki Edwards transportiert eben den Venture-Sound so richtig erst in die zweite Hälfte der 60er Jahre. Geboren wird er heute am 9. Mai 1935 in Lahoma, Oklahoma, als der Noel Floyd Edwards. Aber erst seine Zusammenarbeit mit der Gitarristenfirma Mosrite, die bringt dann ab 1964 eben diesen Kultstatus als der so besondere Soundentwickler für die Ventures. Vorbei waren also die Zeiten an der Fender Telecaster, die den Venture Sound zu Beginn auch noch ihrer gemeinsamen Karriere so geprägt hatten, als der Don Wilson und der Eddie Bogle noch die Frontleute bei den Ventures an den Gitarren waren. Fuzzy and Wild mit Soundentwickler an den inzwischen auch schon tonangebenden 6 Saiten mit Noki Edwards.

Auch die Single der Bird Rockers, die kommt hier wieder aus dem Ideenfundus von unserem Jubilar im Jahr 1965, während die Ventures natürlich auch so gut wie in jedem Jahr auch weitere vielbeachtete LPs einspielen. Für die Ventures werden es am Ende über 60 Studioalben, mehr als 30 Live-Alben und über 70 Singles und daraus am Ende allein in Amerika rund 2 Dutzend Chart-Hits. 1965 dann auch für den Noki Edwards initiiert die erste Albumserie Ventures in Japan. Ab 1971 gibt es davon in fast jedem Jahr ein japanisches Ventures-Album zu hören aus der Serie Ventures on Stage, das nun auch unserem Jubilar diesen Spitznamen King of the Guitars auch abgeben wird. Zusätzlich während der 60er Jahre noch eine LP-Serie Play Guitar with the Ventures, als der Noki Edwards mit seinen Kollegen eben ihren Fans auch via Schallplatte das Gitarrenspielen gerne beibringen wollte. 2004, da feiern sie mit dem Album der 45th Anniversary Live auch ihr gemeinsames Gitarrenjubiläum und der Noki Edwards vollbringt dann 2018, auch noch kurz vor seinem Tod, auch ein letztes Ventures Hommage Album, ein Soundtrendsetter über mehr als 50 Gitarrenjahre. Heute zur Geburtstagserinnerung an den Noki Edwards.

Wir können heute am 9. Mai den Tag ganz buchstäblich aber nicht zu Ende gehen lassen, damit wir mit diesem Top 20 Hit vom Turn Down Day auch noch kurz den Leadsänger und Komponisten der Gruppe Circle auch kennenlernen und uns an ihn erinnern wollen. Geboren wird der Don Dannerman heute im Jahr 1944 in Brooklyn, New York, und schon 1965, als er zuerst aber noch seine Highschool-Band der Rondells dort gründet, also kurz vor den landesweiten Erfolgen von Circle, seine Debütsingle auch schon komponiert, als die Rondells Don't Say That You Love Me aus der Feder von Don Dannerman.

Nachdem unser Jubilar dann wenig später 1966 einen Managementvertrag mit dem Beatles-Manager Brian Epstein unterschreibt, da lässt der ihn dann übrigens auch John Lennon den so besonders geschriebenen Gruppennamen von The Circle mit einem Y in der Mitte auch aussuchen. Denn seine Gruppe Circle ist dann im August 1966 auch bei der US-Tournee der Beatles quasi der Opening Act. Und so entsteht auch eine recht enge Bindung zwischen den Fab Four aus Liverpool und unserem heutigen Jubilar Don Denerman, jetzt mit Circle.

Komponist Don Denneman hat hier 1966 im buchstäblichen Sinn Geld zu verbrennen, Money to Burn, denn ihr größter Hit in diesem Jahr, der verkauft sich mehr als 1 Million Mal und er wird damit im Billboard-Magazin auch aufs Treppchen bewertet. Mit dem roten Gummiball, dem Red Rubber Ball aus der Feder von Paul Simon und Bruce Woodley von den Seekers. Für Leadsänger Don Denneman und Circle.

Wenn es doch immer so schnell und einfach gehen würde mit den Hitparaden erfolgen, als unser Jubilar zuerst als Vorband der Beatles eben den Bandnamen von John Lennon verpasst bekommt und dann als die nächste Vorband Simon und Garfunkel auf deren US-Tournee als Vorband begleiten können und ihnen der Paul Simon deshalb diesen Red Rubber Ball einfach mal vermacht. Nur dann ist für Don Dannemann und Circle 1968 schon wieder Schluss, nach immerhin am Ende 6 US-Chart-Hits mit einem Motto-Song, der es wenig später auch nicht besser hätte zusammenfassen können. We had a good thing going. Die guten Zeiten von unserem Jubilar Don Dannemann und seine Gruppe Circle.

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1: Unsere heutige Fernsehkrimiserie der Detektivagentur Checkmate, die bringt es im amerikanischen Original auf insgesamt 70 Episoden von 1960 bis 1963. Und davon schaffen es dann ab 1966 auch rund 20 ins ZDF mit dem Chefermittler Don Corey alias Anthony George und seinem Partner Chet Skills alias Doug McClure. Und den kennen die Rock'n'Roll-Filmfreunde auch schon aus dem Musikfilm Because They're Young, damals an der Seite von James Darren, und die deutschen Fernsehzuschauer dann später auch als den Trampers bei den Leuten von der Shiloh Ranch, The Virginian. Und diese Erkennungsmelodie, die hat es dann selbstverständlich auch noch zu uns ins Fernsehen geschafft. Mit Doug McClure heute als die Detektivagentur Checkmate.

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1: Willkommen, Historianer. Der Axel Lindner begrüßt euch zu einer nächsten Ausgabe von unserer Hit-History Halbzeit. Wer aber hier vielleicht denken mag, wir machen da nur halbe Sachen, den darf ich gerne auch anbieten, wenn es euch heute gefällt, auch gleich mal fürs restliche Jahr hier jeden Tag wirklich diesen Termin zu buchen mit jeweils einem Beispiel aus den Originalversionen berühmter Hits und auch unserem täglich neu bestückten deutsch-englischen 50-50-Pärchen. Und heute gehen wir dabei mal nur ins Musikjahr 1972 mit unserer nächsten Hit-History-Halbzeit.
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0: Never been to Spain. Niemals war eine andere Band erfolgreicher in diesen Tagen. Zwar nicht in Spanien, sondern in den USA. Wenn man sich wie die Three Dog Night darauf spezialisieren will, ausnahmslos die Kompositionen anderer zum Hit werden zu lassen. Nicht nur drei oder vier Mal, sondern wirklich kaum zu glauben. Diese Gruppe Three Dog Night feiert zwischen 1969 und 1974 in diesen 5 Jahren insgesamt 20 Chart-Erfolge, davon die Hälfte in den Top 10 und 3 Nummer 1 Platzierungen. Und tatsächlich alle 20 gehen auf Kosten anderer Komponisten. Und damit vergeben wir hier die goldene Zitrone für die erfolgreichste Coverband dieser Tage eindeutig an die Three Dog Night, die mit dieser Masche insgesamt 12 goldene LPs einspielen und eben diesen Rekord für die Ewigkeit aufstellen, 20 aufeinanderfolgende US-Hits ohne irgendeine eigene kompositorische Leistung. Und dieser Abstauber-Hit-Rekord, der fordert uns immer wieder heraus, auch zu dieser amerikanischen Nummer 5, die ursprüngliche Originalversion von Komponist und Sänger Hoyt Axton, heute mit einzubringen. Auf seiner 71er Capitol LP zuerst veröffentlicht, quasi als musikalischer Reiseführer für die Three Dog Night, Never Been to Spain, von und mit Hoyt Axton.
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Es gibt renommierten 50-50-Besuch heute auch nochmals auf der B-Seite von Musikmogul Jack White. Und Hey Girl, was ist geschehen? Und immer wieder dasselbe Muster ist geschehen. Man nehme eine zumindest europaweite Erfolgsformation dieser Tage und man picke sich mit einem deutschen Texter eines ihrer vielversprechenden Originale raus für eine sogenannte deutsche Originalversion. Hier von der Gruppe Edison Lighthouse. Und man verdient durch den deutschen Text von Jack White mal eben flugs 25% der deutschen Erfolgstantiemen von Edison Lighthouse. Und genau das passiert nun schon im Jahr 1971, also genau 15 deutsche Schlagerjahre lang. Und es wird auch noch so weitergehen bis ins Jahr 1995, genau mit dieser Mitvertextungsmasche hier bei einem Nachfolger von Edison Lighthouse, der heißt What's Happening?

Wir schauen uns natürlich im Jahr 1972 auch noch bei unserem Jahresturnus wesentlich öfter um. Aber auch die nächsten Musikjahre, die wollen wir alsbald auch ins Visier nehmen. Und jetzt geht's auch gleich weiter mit unserem Teil 2 von unserer Hit History Halbzeit.

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2: Am Freitag darf ich euch heute nach unserem Hit-History-Tageskalender auch gerne noch mit einladen zu unserem gemeinsamen Abendprogramm hier bei der Oldie-Welle Roding. Ab 18 Uhr wie immer der Hans D. mit seinen 3 Stunden ab ins Wochenende. Dann ab 21 Uhr bin ich wieder für euch dran mit Meet the Beat Reloaded, mit den Beat-Non-Hit-Singles aus den Jahren 1965 bis 67, weil dann ab 22 Uhr immer jahressynchron der Wolfgang gleich noch mit anschließt mit seiner britischen Hitrunde von Top of the Pops. Und ich wollte mit Meet the Beat Reloaded eben mal ganz scherzhaft seine Vorgruppe sein, damit noch vor den ausgelobten großen Hits von damals auch die Piratensenderscheiben mal einen eigenen Sendeplatz bekommen dürfen. Also bleibt einfach am besten gleich hier bis 22 Uhr mit dabei. So ab ins Wochenende mit dem Hans um 18 Uhr, dann zu Meet the Beat Reloaded ab 21 Uhr bin ich wieder für euch am Mikrofon und danach kommt der Wolfgang mit Top of the Pops ab 22 Uhr hier bei der Oldie Welle Roding. Heute begrüßen wir im Jahr 1973 zum ersten Mal einen späteren Weltstar in den Hitparaden mit einem wirklich zeitlosen Song in den US Top 25 mit dem Piano Man von und mit Komponist und Sänger Billy Joel. Er wird daraufhin diesen Songtitel über Jahrzehnte zum Markenzeichen und auch zu seinem Spitznamen bekommen, weil er sich eben genau wie sein Hauptdarsteller im Song namens Bill ganz einfach an sein Barpiano setzt, damit ihm dort seine Stammgäste ihre geheimen Wünsche anvertrauen können. Denn es ist Samstagabend at the regular crowd, also die Stammgäste, die schlurfen so allmählich rein. Ein alter Mann streichelt verliebt sein Glas Gin Tonic und irgendwo in seiner Erinnerung steckt ein Lied, von dem er nicht mehr so ganz genau weiß, wie es geht. Aber es war traurig und zugleich auch schön. Er erinnert sich an früher und er bittet diesen Bill, sein Lied für ihn zu spielen. Son, can you play me a memory? So heißt's. I'm not really sure how it goes. Wie oft geht das so, dass man das Lied, das man spielen soll, eigentlich gar nicht so richtig kennt? Und in der nächsten Strophe, da trifft der Bill auf seinen Freund und Stammgast John, der ihm ab und zu mal einen ausgibt. Der John ist auch immer schnell mit einem Witz und einem Feuerzeug mit dabei. Wann immer es darum geht, dem Bill an seinem Piano Zusprache zu geben, auch wenn der John nach eigenem Gefühl das Zeug zu einem Filmstar hätte, wenn er nur woanders wäre. Der Paul ist ein Immobilienmakler in der nächsten Strophe und wäre im Grunde gerne Schriftsteller gewesen und hatte deshalb auch nie Zeit für Frauen. Die Kellnerin verhält sich politisch geschickt, she's practicing politics, heißt's, während die anderen Geschäftsleute langsam im Alkoholdunst der Marke Einsamkeit versinken. Man kommt hier einfach gerne her, um sein Alltagsleben zu vergessen. Denn das Piano klingt immer nach Karneval und das Mikrofon riecht nach Bier. Aber die Gäste werfen dem Pianoman auch gerne immer Bread in the Jar, also Geld ins Glas, und freuen sich auf den nächsten Refrain vom Pianoman Billy Joel.

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1: Willkommen wieder an alle Soul-Freunde und Zeitgeist-Mitreisenden zu unserer 60-Soul-Rundreise mit Axel Lindner bei Let's Get the Groove. Mit all unseren Geschichten, wie damals vor gut 40 Jahren bei uns damit so alles angefangen hatte, auch wenn es noch wirklich niemand als so bahnbrechend empfunden hatte. Wir befinden uns für unsere neu hinzugekommenen Hörer weiterhin im All-Black-Musikclub namens Armin und Henry, hier an 6 Tagen der Woche mit ausschließlich schwarzen Sounds unterwegs. Aber selbst unser Nordengland-DJ, der Arthur aus Birmingham, der konnte damals zu diesen Zeiten mit dem Begriff Northern Soul auch noch überhaupt nichts anfangen. Aber er brachte natürlich aus seinen Heimataufenthalten ständig weitere Tanzkracher mit von seinen dortigen Kollegen. Und vor allem die Erinnerung an seine damalige Grundstimmung im Club, die hat mich eigentlich vor allem dazu bewogen, diese Sendereihe von Let's Get the Groove überhaupt aus der Taufe zu heben, weil auch auf der anderen Seite mein leider schon verstorbener Radiokollege Dirk Fischer aus Erfurt mich immer aufgefordert hat, du musst den Leuten Geschichten aus erster Hand erzählen. Und so hat das immer wieder untermauert, Musikgeschichten aus zweiter Hand, aus irgendeinem Wikipedia-Artikel oder aus Büchern, das ist die eine Seite. Aber das, was du da damals erlebt hattest, gerade auch aus seinem Blickwinkel aus einem ehemaligen DDR-Land, das kommt eben aus erster Hand und das solltest du uns unbedingt erzählen, also mach ich's gerne. Aber ich bin froh, dass er mich damals so stark beeinflusst hat, dass wir uns jetzt hier auf ein paar Minuten dazu treffen dürfen und deshalb heißt unsere Einstimmungsnummer für heute Heaven Told Me So von den Lovations bei Let's Get the Groove.

Dirk, da will ich auch ganz besonders wieder mal an ihn denken, weil er mir im Gegenzug auch immer so viel an Denk- und Sichtweisenanstöße aus der DDR damals mitgegeben hatte und weil er eben als absoluter Radioprofi auch immer so ein Gespür hatte, was zu einem besonderen Thema auch immer taugt. Und ich weiß noch, als wir gemeinsam hier auf unserer Bank gesessen waren und er nach meiner ersten Sendereihe dieser Art vom 50s Record Hop auch sofort gemeint hat, du musst diese Geschichten aus dem Armin und Henry in deinem Kopf alle wieder ausgraben. Das, was du damals erlebt hast, quer durch die 80er Jahre, als bei uns parallel in der DDR die Gesellschaft Richtung Maueröffnung sich entwickelt hatte, das kann man ganz genauso auch nur von einem Zeitzeugen erfahren, so meint er damals. Und dann sagt er mir noch was ganz Markantes, was mir im Gedächtnis hängen geblieben ist. Ich hätte mir so gewünscht, dass ich damals in diesem Armin und Henry hätte dabei sein dürfen. Denn da hätte ich mich so richtig wohlgefühlt in eurem schwärzesten Wohnzimmer der Stadt. Weil also der Dirk damals so eindringlich auf mich eingeredet hatte, da hört ihr jetzt da draußen an den Geräten diese zugegebenermaßen recht außergewöhnlichen Geschichtenreise aus dem Armin und Henry. Und das hätte ich im Grunde eigentlich schon fast alles vergessen, wenn es da nicht der Dirk so vehement immer wieder eingefordert hätte, hier für unser nächstes Soul-Tanz-Kapitel bei Let's Get the Groove.

I'm Stuck on You 1966 mit den Invaders. So eine gewisse Art von Klebstoff war diese Musikgemeinde dort in jedem Fall mal gewesen. Sowohl untereinander als auch die einzelnen Szeneteile natürlich vollkommen selbstständig auch immer. Wobei auch mein einziger ebenfalls weißer DJ-Kollege, der Arthur aus Birmingham, sich auch weit weniger Gedanken darüber gemacht hatte, dass da im Publikum manchmal fast ausschließlich Farbige unterwegs waren. Denn er kam ja schließlich aus dem Norden Englands. Und dort waren ja die Schiffe mit den West Indians, die Commonwealth-Übersiedler ins Mutterland England, dann auch ans Land gespielt worden. Dort gab es auch bereits Dutzende an entsprechenden Ska- und Rocksteady-Veranstaltungen. Und natürlich bei seinen Northern Soul-Kollegen auch permanent immer so einen hohen farbigen Publikumsanteil dort. Aber als ich hier in München dieses Treiben im Armin und Henry, im Blackest Part of Germany, so wie ich das genannt hatte, dann zum ersten Mal erleben durfte, da war das die absolute Besonderheit und da konnte man jederzeit auch eine Menge lernen. Und das ging natürlich am allerbesten mit Musik. Hier mit Little Charles and the Sidewinders 1966, Talking About You. Baby.

Mike and the Sensations 1967, Don't Mess With Me. Aber dann und wann gab es dann natürlich auch den ein oder anderen kleinen Streit unter den Gästen. Und dann kam in der Regel der Armin hinter der Bar hervor und brüllte aus voller Brust: Verhaltet euch nicht wie zu Hause in eurem Negerstamm. Und dazu sollte man wissen, für unsere uneingeweihten Zuhörer, der Armin war nun selbst mit ghanaischen und jamaikanischen Wurzeln mit tiefschwarzer Hautfarbe ausgestattet. Und das war wirklich überall in ihm zu spüren, dass er darauf stolz war. Nur wenn sich seine Gäste daneben benommen hatten, dann wurde er ganz gerne auch mal recht zornig, weil er es einfach nicht dulden wollte, dass seine Landsleute oder insgesamt die farbige Bevölkerung sich in der Öffentlichkeit nicht ordentlich benimmt. Dabei war es weniger der Gedanke, für sein Lokal gegebenenfalls dann einen Streit zu schlichten, sondern vielmehr das möglichst immer korrekte Außenbild der farbigen Bevölkerung in seinem Wirkungskreis mal zumindest. Und deshalb nannte sich der Arme auch gerne mal scherzhaft Martin, als Synonym für Martin Luther King. Und einmal konnte ich ihn sogar lächeln sehen, als ich da als weißer DJ-Bursche übers Mikrofon in die Gesellschaft im Club gemeint hatte: Hört auf, sonst kommt der Martin zu euch rüber. Und dann schauten die beiden Streithähne zu mir an die Disco rüber, dann kurz zu Armin, also zu Martin, und dann lachten sie beide lauthals los und sie gaben sich noch einen kurzen Schubser und die Sache war vergeben und vergessen. Armin und Henry, Zeitgeistgeschichten so mit dem Brennglas aufs schwarze Musikgeschehen von damals, hier bei Let's Get the Groove.

Um es dann zu unserem zweiten Teil der Sendung so ein bisschen näher noch zusammenrücken zu lassen, dazu würde ich euch jetzt gern so ein paar typische Northern Soul Roots ans Ohr geben und somit aber auch beim 50s Record Hop wie selbstverständlich dann zum Soul Cha-Cha Groove auch taugen. Und wie immer gibt's dafür auf der Tanzfläche auch wirklich keine harten Einsatzkriterien, ist ja logisch. Aber man kann es ja trotzdem durchaus mal für so ein paar Minuten auf sich wirken lassen. Insbesondere auch mit einer ganz speziellen Frage. Wie würden sich denn jetzt die 50s Record Hop Tänzer im Land des Stroll, also im deutschen Norden, darauf bewegen wollen? Wir befinden uns jetzt in den schwarzen Frühzeit-Soul-Jahren 1961 bis 64, als sich der typische Afterbeat aus dem Rock'n'Roll nun jetzt in den Soul-Cha-Cha gemausert hat und damit auch so genau an der Nahtstelle zu einem Rhythmus dann ausgearbeitet wird, der so irgendwie zum Klebstoff zwischen den Tanzwelten wird. Es ist noch kein gerader Vierviertel Northern Soul Backbeat und auch noch kein Off-the-One-Funk-Groove, sondern der Beatballaden-Grund Rhythmus, der macht die Tür erstmal ganz weit auf, um vom 50s Record Hop Paartanz Groove auch jetzt zum Soul Cha-Cha Groove rüber zu wandern mit Jerry Jackson, You Don't Wanna Hurt Me.

Wenn wir uns also hier jetzt genau an der Nahtstelle der Northern Soul Beat Balladen befinden, dann bewegen sich die Northern Soulies aber schon längst im bewährten Einzeltanzspin. Vielleicht aber auch die Belgian Popcorn Gemeinde auch dann und wann schon im lockeren Paartanz-Move und die 50s Recordhop Fraktion hier im deutschen Süden wie eh und je durch ihre US-amerikanische Prägung im Soul Cha-Cha Line Dance direkt hintereinander im losen Paartanz-Modus. Und so sind freilich damit aber auch die britischen Mods mit ihren Frühzeit-Sounds ebenfalls am Start, die auch ihre Wurzeln so Anfang der 60er Jahre aus diesem so weitreichenden Beat-Balladen-Groove auch entlehnen. Hier auch noch mit der genau richtigen Bemerkung mit Jimmy Hughes: It was nice.

Mit H.B. Barnum treffen wir uns jetzt 1964 hier backstage bei den Northern Soul Frühzeit Roots. Ganz genauso, wie sie zwar schon auf der Insel längst angekommen waren, aber mein sonst so radioaktiver Kollege Thorsten Schmidt aus Bremen, der konnte solche Sounds damals wie heute bei seiner gleichnamigen Sendereihe von Backstage im deutschen Norden auch eigentlich nie hören, weil dort die Engländer mal zuerst mit ihrem Soldatenradio BFBS vor allem die eigenen Beat-Sounds nach vorne gebracht hatten, obwohl es doch zur selben Zeit auch bereits schon viele hunderte an Beat Goes Rhythm Blues Coverversionen zu hören gab, die damit auch die tatsächlichen Wurzeln von den Mods hier im Jahr 1964 schon längst offen liegen. Ganz egal aber, mit welchem Tanzbegriff man mit diesem Rhythmus sich ranwagen möchte und durch welches Szene-Schlüsselloch man sich dazu irgendwie nähern möchte, der Szene-Klebstoff der Beat-Balladen, der bringt uns während der ersten Hälfte der 60er Jahre so viel in Bewegung, auch wenn es gerade bei den norddeutschen 50s Record-Hop-Freunden, also im von mir auch gerne scherzhaft so benannten Land des Stroll, auch noch überhaupt keine Bedeutung hat. Denn dort kommt eben die britische BFBS-Prägung fast ausschließlich zeitgleich mit weißer Beatmusik zu uns. Aber die englischen Mods, die kennen trotzdem die schwarze Seite der Mod-Beat-Medaille oder den Mod-Jazz als recht weitreichende Einflussgröße in den Londoner Clubs. Wer also hier auch gerne noch weiterhin strollen möchte, der liegt natürlich trotzdem absolut richtig. Es ist ja auch überall der Viervierteltakt runter. Aber der Tanztrend, der geht bereits mit den Northern Soulies und den Mods in eine ganz andere Richtung. Mit Barbara English zum Little Walter Cover. Fever!

Say Hey, Pretty Baby mit Lula Reed im Jahr 1962 mit ganz deutlich nach vorn gestelltem Afterbeat, der mit diesem Beat-Balladensound beim 50s Record Top auch längst schon den bewährten Vierviertel-Groove auch verloren hat. Dieses Thema Afterbeat, das ist jetzt schon seit 1957 so in etwa ein ganz deutliches, zukunftsträchtiges Taktmodell, mit dem sich auch schon die Rock'n'Roll-Generation den Unmut ihrer Eltern oftmals zugezogen hatten, weil dieser zweite dann ausgesetzte Schlagzeug-Grundrhythmus im Grunde den zuvor ganz gleichförmigen Walkin' Beat abgelöst hat. Und das ist in diesen Musikmonaten so ganz besonders das Bemerkenswerte, dass wir uns hier mal nur so ein paar Monate weiter auf der Zeitleiste nach vorne bewegen und damit dann am Ende auch eine derart starke Rhythmusrevolution überhaupt erstmal Einzug gehalten hat. Wir blenden mal mit demselben Afterbeat-Grundrhythmus so ein paar Monate weiter zurück jetzt ins Jahr 1960. Und schon weiß die 50s Record Hop Gemeinde wieder so ein Stück mehr damit anzufangen. Bei I Want to Know mit den Gay Poppers. 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

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Saxophonist Syl Austin holt sich hier im selben Jahr 1960 den Sänger Lester Young mit dazu, mit deutlichem Mod-Jazz-Groove ans Mikrofon. Die Early Northern Soul Roots heute so als Gratwanderer zwischen den schwarzen Stilwelten Anfang der 60er Jahre, ja auch als Takt- und Tanzvorlage für die weibliche Variante jetzt im Girl-Craze-Fieber mit den Jewels. Denn auch sie finden den passenden Weg jetzt auf die Northern Soul-Tanzflächen. Gotta find a way.

Gotta Find a Way, dieser Weg entlang der Northern Soul Roots, der findet sich in jedem Fall auch immer ganz besonders bei diesem Afterbeat-Tanztag dann wieder. Und der sorgt dafür, dass die ehemals mitgebrachte Paartanzhaltung in dieser Zeit auch immer deutlicher aufgelöst wird. Das heißt, dass man auch mit dem Soul-Cha-Cha-Groove jetzt ganz berührungslos zum Tanzen geht, wie das auch schon seit jeher die Northern Soulies machen mit ihren Drehungen und ihren Spins auf der Tanzfläche. Und dazu treffen wir uns jetzt auch gleich noch mit den Dynamics bei diesem so weichenstellenden Rhythmus für die tänzerische Neuzeit. Die 50s Record-Hop-Tänzer, die werden mit diesem Afterbeat zunehmend unglücklicher, was sich aber auch schon mit der Einführung des Rock'n'Roll dort ganz deutlich zeigt. Denn sowohl der Afterbeat als auch der Rock'n'Roll-typische 8/8-Beat von einem Jerry Lee Lewis oder einem Little Richard, der findet heutzutage auf den Tanzflächen beim 50s Record-Hop nur noch ganz wenige Einsatzmöglichkeiten. Denn bei den 50s Record-Hop-Abenden, da dominiert im 21. Jahrhundert mehr denn je der 2- und 4-betonte Walk-in-Beat-Groove und eben kaum mehr der schon recht ausgeprägte Afterbeat. Hier noch mit den Dynamics. 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

The Theme From Who Do You Kill. Gerade auch dieses wortlose Clubphänomen, vor allem in London, hochgeschätzte Mod-Jazz-Sounds, die wollen wir noch zum Thema machen mit Keenan Hopkins. Denn auch damit sollte man die Wurzeln bei den englischen Mods und den Northern Soulies auch gerne suchen. Wenn sich nämlich auch gerade die Instrumentalkultur auf den Tanzflächen dann ihren berechtigten Anteil erspielen. Ja, auch noch mit Hank Jacobs und Elijah's Rockin' with the Soul im Jahr 1968 angekommen, jetzt ohne jegliche 2- und 4-Takt-Betonung, die noch gut 10 Jahre zuvor den Walkin' Beat Shuffle bei der 50s Record Hub Gemeinde etabliert hatte. Northern Soul Tanz Groove jetzt auch ganz perfekt passend für die Spins und die Moves bei den Mods mit Organist Hank Jacobs.

0: wenn uns jetzt hier noch die Gruppe Warfield Sun mit ihrem Get Out auch zum Aufbruch auffordert, dann ist das nun mal unser Finale für heute bei Let's Get the Groove. Denn wir haben noch so viele weitere Geschichten zu erzählen aus diesen schwarzen Musiktagen, auch damals beim Armin und Henry. Und ich hoffe, es macht euch auch weiterhin Spaß, dass wir uns hier auch weiterhin treffen wollen. Ich bin in jedem Fall dann wieder auch gerne wieder an den Reglern. Und ich finde auch ganz bestimmt noch einige weitere Zeitgeistgeschichten, was es damals schon bedeutet hatte, auf diese pur schwarze Soundwelle auch abzufahren. Und wie der Dirk Fischer, mein Radiokollege aus Erfurt, damals sagte, du musst es einfach den Leuten erzählen. Denn über all das denkt heutzutage kaum jemand mehr noch nach, was es denn wirklich bedeutet hatte, in diesem Schmelztiegel der Rassen und der ethnischen Zugehörigkeiten auch eine ganze Menge Zeit zu verbringen. Also folgen wir den Ideen vom Dirk doch gerne weiterhin hier auch zum nächsten Kapitel, dann wieder bei Let's Get the Groove.
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1: Und damit hallo und herzlich willkommen zur 1200. Ausgabe der Happy Days mit neuen Hits von gestern. An den nächsten zwei Stunden, da hören wir wieder Titel, die in genau dieser Kalenderwoche im Laufe der letzten rund 40 Jahre in die deutschen Singlecharts eingestiegen sind. Wir hören Titel, die sich nur in den britischen Singlecharts platzieren konnten, sowie Nummer 1 Hits aus aller Herren Länder. Und wer ist heute so alles dabei? Das verrät uns Ted.
2: Hallo, heute hören wir unter anderem neue Hits von Britney Spears, Billy Idol und Modern Talking, britische Hits von Roberta Flack, George Benson und The Style Council und Nummer 1 Hits aus Südafrika, Kanada und Finnland.
1: Tja, und heute geht's los mit zwei Around-Hits, zum Beispiel Around My Dream von Silver Pozzoli. Das war 1989 des Jahres 85, für ihn bei uns sein einziger Hit. Und weiter geht's mit Sandra. Wir hören von ihr den 13. Hit und das war 1989 des Jahres 1989 und der Hit heißt Around My Heart.

0: Das war eine All-Star-Formation mit ihrem ersten Verkaufshit in Deutschland. Der war neu im Mai des Jahres 91. Das waren Electronic und der Hit Get the Message.
1: Electronic war eine britische Supergruppe, die 1988 gegründet wurde. Mitglieder waren Johnny Marr von den Smiths, Bernard Sumner von New Order und Neil Tennant von den Pet Shop Boys. Der Titel Get the Message stammt aus ihrem Debütalbum und wurde ein internationaler Erfolg. Die Kritiker lobten den Titel und empfahlen New Order, sich nun aufzulösen. In den deutschen Charts erreichte der Titel 1991 Platz 37.

Sie begann ihre Karriere mit 5 Nummer 1 Hits in Folge, bis sie war Hit Nummer 17 für die Gruppe Modern Talking. Neue Mai des Jahres 2001, der Titel Last Exit to Brooklyn. Und diese Band hier hatte auch 5 Nummer 1 Hits bei uns, dies hier war Hit Nummer 12, der war neu im Mai des Jahres 2003. Hier sind No Angels und ihre Version von Venus.

Sie hat insgesamt 16 Hits in den deutschen Singlecharts. Dies hier war Hit Nummer 13. Und das war dann sogar im Mai des Jahres 1993. Das war die große Jennifer Rush. Und das war der Hit, der heißt A Broken Heart. Tja, und dies hier ist die große Whitney Houston. Für sie war dies hier Hit Nummer 25. Musik aus dem Film The Preacher's Wife. Ein Neuzugang aus dem Mai des Jahres 1997. Und hier ist der Hit, der heißt I Believe in You and Me.

0: Das war erster Hit in den deutschen Single-Charts, ein Neuzugang aus dem Mai des Jahres 2005. Das waren The Boss Hoss und ihre Version von Hey Ya.
1: Hey Ya war die erste Single-Auskopplung aus dem Debütalbum International Urban Hymns der Gruppe Boss Hoss. Das Album enthält nur 3 Originalkompositionen und 13 Bearbeitungen älterer Titel. Die Vorlage von Hey Ya stammt von der Gruppe Outkast von 2003. Die Version von The Boss Hoss erreichte 2005 Platz 41 in den deutschen Charts.

Sie begann ihre Karriere in Deutschland mit ihrem größten Hit, ihrer einzigen Nummer 1. Das war im Juni des Jahres 86, der Hit Lessons in Love. Das hier war ihr dritter Hit. Der war neu im Mai des Jahres 87. Das waren Level 42 und To Be With You Again. John Z hatte mit diesem Werk ihren fünften Hit bei uns. Und das war ein Neuzugang im Mai des Jahres 1989. Hier ist Yes und der Hit Where Has All The Love Gone?

Das war ihr fünfter Hit in den deutschen Single Charts und der war neu im Mai des Jahres 2000. Das war die große Britney Spears und der Hit heißt Oops, I Did It Again. Die Nachfolgesingle ihre erste Nummer 1, nämlich Lucky, im Jahre 2000. Das ist ein Titel, der enthält Elemente aus Love to Love You von Donna Summer aus dem Jahre 1976. Da war diese Dame ja noch nicht mal geboren. Für sie ihr sechster Hit in den deutschen Singlecharts. Ein Neuzugang aus dem Mai des Jahres 2004. Hier ist Beyoncé und sie ist ein Naughty Girl.

0: Diese Band hört auf den Namen Mr. Mister und dieses Jahr war ihr dritter und letzter Verkaufshit in Deutschland. 9. Mai des Jahres 1986, das war der Hit Is It Love?
1: Mr. Mister war eine amerikanische Band um den Sänger Richard Page. Sie bestand von 1982 bis 1990 und veröffentlichte 4 Alben und 10 Singles. Is It Love war der dritte Hit der Gruppe in den deutschen Charts nach den Top-10-Hits Broken Wings und Kyrie. Geschrieben haben ihn die Bandmitglieder selbst. In den deutschen Charts konnte er Platz 42 erreichen.

Sein acht- und vorletzter Hit in den deutschen Single Charts war ein Neuzugang im Mai des Jahres 1990. Das war Billy Idol und Cradle of Love. Und jetzt die Sängerin Spike aus Harlem in New York mit ihrem zweiten und größten Hit, 9 Mai 99, It Takes Two, Deeper Love.

Dies hier ist die 1120. Ausgabe der Happy Days mit neuen Hits von gestern. Und an dieser Stelle des Programms, da hören wir Top 20 Hits aus dem Vereinten Königreich, die es nie in die deutschen Verkaufscharts gebracht haben. Ja, los geht's heute mit dem einzigen Hit in den Singlecharts in England unter dem Namen MASH. 9. Mai des Jahres 1980, das war das Theme from MASH, Suicide is Painless. Und dies hier in derselben Woche ein Neuzugang.

0: Das Geräusch, das wir am Anfang dieser Nummer gehört haben, das war das Klingeln eines Telefons, für alle, die das nicht mehr kennen. Es war der 4. der 7 Top 20 Hits in den Singlecharts in England für die Gruppe Funboy 3. Weltweit Neuzugang im Mai des Jahres 1982 und er heißt The Telephone Always Rings.
1: The Telephone Always Rings stammt aus dem Debütalbum der britischen Band Funboy 3, das ebenfalls Funboy 3 heißt. Es war die dritte und letzte Single-Auskopplung hieraus. Das Album wurde von den Kritikern gelobt, die Singles erreichten aber vor allem die englischen und irischen Charts. The Telephone Always Rings erreichte 1982 in den britischen Charts Platz 17.

Für diesen Herrn hier war dies hier der vierte seiner sechs Top 20 Hits in der Single-Parade in England. Das war ein Ausgang im Mai 1983. Das war George Benson und der Hit Lady Love Me, One More Time. Tja, dann haben wir noch sie hier, die Gruppe mit dem Namen The Style Council. Und in England war dies hier ihr neunter Hit und der neunte Top 20 Erfolg in Folge. Neu Mai 85, Walls, Come Tumbling Down.

Dies ist die Stelle des Programms, an der wir auf Spitzenreiter aus aller Herren Länder schauen. Dann los sind heute mit der Nummer 1 aus der Single-Parade aus England für zwei Wochen im April und Mai 1980. Das waren Dexys Midnight Runners und Gino, ein Tribut an Gino Washington. Und dies hier die Nummer 1 in Amerika für zwei Wochen im Mai 81. Hier ist China Easternauts Morning Train 9 to 5.

0: 4 solide Wochen auf der Nummer 1 in der Singleparade in Italien, und zwar im Frühjahr des Jahres 1982. Das war Claudia Mori mit dem Titel Non succederà più.
1: Non succederà più wurde von Claudia Mori am letzten Tag des Sanremo-Festivals 1982 vorgestellt, nahm aber nicht am Wettbewerb teil. Die Single wurde die am besten verkaufte Schallplatte des Festivals. Der Titel bedeutet, es wird nicht wieder passieren, und in Italien wurde die Single als Double A-Sided mit der B-Seite Un fila di pazzia veröffentlicht. Bei uns erreichte der Titel die 12 und in Italien die 1.

Die Nummer 1 in der Singleparade in Belgien, Finnland und Neuseeland in genau dieser Woche im Laufe des Jahres 1983. Das war David Bowie und der Hit Let's Dance. Und jetzt die Nummer 1 aus Südafrika für 12 Wochen von Februar bis Mai 84. Hier sind UB40 und der Hit.

Von ihrer bis heute 62 Hits in den deutschen Singlecharts war dies hier der 7. und der größte. 3 Wochen auf der Nummer 1 im Frühjahr des Jahres 1984. Das waren Depeche Mode und das war der Hit, der heißt People are People. Tja, und dies hier war derjenige Hit, der im Jahr 1985 USA for Africa und We Are the World auf der Nummer 1 in den Singlecharts in Amerika abgelöst hat. Dort eine Woche auf der Nummer 1 und zwar im Mai des Jahres 1985 aus dem Film Liebe auf der Ringermatte, in dem Madonna auch zu sehen ist. Dort singt sie diesen Hit in einem Nachtclub und das Ganze heißt Crazy for You.

0: Ein wahrlich schlauer Fuchs auf der Nummer 1 in der Singleparade in Kanada für eine Woche. Im Mai des Jahres 1986, das waren Sly Fox und das war der Hit Let's Go All The Way.
1: Sly Fox war ein amerikanisches Duo, das von 1985 bis 1988 bestand. Ihr Titel Let's Go All The Way wurde vom Bandmitglied Barry Mudgoom Cooper geschrieben. Nach dem Sinn des Textes gefragt, sagte er, lass dich von nichts aufhalten, deine Träume zu verwirklichen, vor allem nicht von dir selbst. Auf MTV wurde der Titel als einer der funkiesten Songs aller Zeiten beschrieben. In Kanada erreichte er die 1.
0: Tja, dies hier die Nummer 1 in der Singleparade in Irland und zwar für 2 Wochen im Mai des Jahres 1985. Das ganze Filmmusik und zwar aus dem Film Mannequin, nominiert für einen Oscar als Best Original Song, geschrieben von Diane Warren und Albert Hammond. Hier ist die Gruppe mit dem Namen Starship und hier ist der Hit, der heißt Nothing's Gonna Stop Us Now.

0: Das war bereits ihre zweite Nummer 1 im Laufe des Jahres 1988 in den Singlechart in Finnland. Dort auf der Nummer 1 war eine Woche im Mai. Das war Kylie Minogue und Got to be Certain. Tja, und das war's dann für diesmal mit den Happy Days. Und bis zum nächsten Mal sagen wir Tschüss.
1: Und Tschüss.
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1: Seid wie immer ganz herzlich willkommen, Historianer, heute bereits zur Ausgabe 14 von unserer musikalischen Tanzzeitreise ins Universum des 50s Record Hop. Der steuert mit all seinen DJs und seinem Urinitiator Chuck Herrmann inzwischen ja schon stramm auf seinen 50. Geburtstag hin. Und damit ist diese Veranstaltung wohl schon längst die langlebigste regelmäßige Tanzveranstaltung, die hier in München nach wie vor Woche für Woche ihr Publikum findet. Und das Ganze immer noch ausschließlich mit den Sounds der 50s und ihrer musikalischen Nachfahren. Und so gibt's auch schon einige Generationen, die diesen Tanzabend zwar schon seit Jahren oder Jahrzehnten besuchen, aber logischerweise die Anfänge dieses Kultabends nie selbst miterleben konnten. Und deshalb habe ich mir gedacht, wir machen mal gemeinsam eine Zeitreise dorthin, als noch in den 70er Jahren dort die Geschichte beginnt, mit vielen Momentaufnahmen, wie sich das seither entwickeln konnte, welche wichtigen Bausteine und Publikumsgruppen es dort gab, welche DJs dort neben dem Chuck Herrmann noch den Ton angeben durften und wie damit für viele, viele Jahre diese 50s Musikkultur zum festen Bestandteil des Münchner Nachtlebens werden konnte, wobei eigentlich das Wort Nachtleben grundsätzlich falsch war. Bei den anfänglichen Öffnungszeiten von 18 bis 22 Uhr, aber das ist alles nur kein Tanztee, liebe Historianer, denn diese enthusiastische Stimmung, die war vor allem der außergewöhnlichen Musikauswahl geschuldet und die war nun wirklich absolut zeitlos im wahrsten Sinne des Wortes. Mein amerikanischer Rhythm and Blues Kollege Matt the Cat mit seiner Sendereihe Juke in the Back, der hat mich mal gefragt, kann das überhaupt gut gehen bei euch mit so viel schwarzer Musik im Programm? Und ich habe ihm geantwortet, aber freilich kann das gut gehen, lieber Matt. Ihr werdet es heute am lebenden Beispiel nochmal kennenlernen. Zum Einstieg mit unseren Soul Cha Cha Grooves mit Betty.

Such a hard way to go mit den Exciters. Was für ein harter Weg, meint der Matt in Massachusetts, der viele der zeitgemäßen schwarzen Musiker persönlich kennt und sie in seiner Sendung Duke in the Back auch gerne zum Interview einlädt. Aber er hat uns ausdrücklich gratuliert, dass wir hier im Blackest Part of Germany so viele schwarze Musikwurzeln haben, dass sich so ein Abend auch tatsächlich schon fast 50 Jahre lang mit gutem Erfolg halten kann, während viele weitere Veranstaltungen längst diese Langlebigkeit nicht erreichen durften. Er kennt, wie er sagt, zumindest in Amerika auch keinen solchen 50s Record Hop Abend, bei dem sich die Leute immer noch ausschließlich zu Schallplattenmusik dieser Tage zum Tanzen treffen. Der Matt hat seine Sendereihe Duke in the Back in ganz Amerika ins Radio gebracht und er hat über viele, viele Jahrzehnte auch gute Kontakte und Erfahrungen im Rhythm and Blues Land Amerika. Neulich sagt er mir fast resignierend, wenn das bei uns in Amerika so weitergeht, dann darf ich bei euch im Blackest Part of Germany Musikasyl beantragen. Und ich sage ihm natürlich, so ein Kaliber wie dich, das können wir hier immer gut gebrauchen. Also warum nicht mal jemanden fragen, der sich auch im Mutterland Amerika mit dieser Musik wirklich bestens auskennt. Auch der Matt beglückwünscht uns für die langlebigste regelmäßige 50s Musikveranstaltung, zumindest mal in Deutschland oder vielleicht sogar in Europa oder in der ganzen Welt. Wer weiß es denn so ganz genau? In jedem Fall, das Erfolgsrezept über die Jahre und Jahrzehnte vom 50s Record Hop, das lässt eben auch hoffen auf weitere Jahre. Hier mit Gladys Knight and the Pips mit ihrem Rhythm and Blues Top 3 Hit im Soul Cha Cha Groove. A Letter Full of Tears.

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Das hoffe ich natürlich jetzt nicht nur mit den Drifters, denn für manche unserer norddeutschen Stammhörer, da beginnt unser 50s Record Hop auch jetzt erst so richtig, obwohl diese Taktreise der Soul Judges von Beginn an zur 50s Record Hop Kultur mit dazugehört hat. Genauso wie Rock'n'Roll oder der Rhythm and Blues und heute nochmal der Blues with a Beat, wie der Matt das in Amerika gerne nennt. Denn der inzwischen schon regelmäßige zusätzliche Freitag zum bis heute angestammten wöchentlichen Sonntag, der hatte, unsere Stammhörer wissen es schon bestens, zum einen die rohe und urwüchsige Soundgewalt von Rock'n'Roll und Rockabilly mit dem Richard Bleitner in den 70er Jahren, aber auch im Wechsel genauso die rockenden Blues-Töne mit DJ-Kollege Charlie Focke an den Turntables. Damals waren auch die Schallplattenspiele noch längst nicht mit Start-Stopp-Automatik zu haben und deshalb laufen damals im Popclub in der Regel immer nur Originalsingles, weil es all diese Musik, die wir in dieser Sendereihe aus den frühen Tagen zu hören bekommen, eben längst noch nicht wieder veröffentlicht auf Schallplatten zu kaufen gab. Das heißt, jeder DJ, der war in erster Linie mal zwingend auch Schallplattensammler und musikhistorisch interessiert ja sowieso, um seine Fertigkeiten im Umgang mit den Tanzrhythmen dann quasi obendrauf zu legen. Und so konnte damals jeder unserer Plattenaufleger logischerweise tanzen und er wusste natürlich dadurch auch, wie er mit Tanzserien dann am besten umgehen kann. Aber tanzen im schummrigen und auch oft schmuddligen Popclub in der Münchner Lilienstraße 51 in der Au, das war auch immer Mittel zum Kennenlernen und vor allem zum Austausch der musikalischen Ekstase untereinander, wenn der Blues einen so richtig von Kopf bis Fuß packt und der Elmore James braucht nur seine Gitarre, um den Hals zu hängen. Hier mit Dust My Blues.

0: Die wortlosen Zwiebelringe, die Onion Rings, die hatte ich auch noch zuvor schon am Sonntag beim Chuck hören dürfen. Und so war ich schon ein bisschen eingestimmt auf diese Urgewalt des Rockenden Blues mit dem Charlie. Der hatte damals auch altersbedingt noch ein paar Jahre Vorsprung und dementsprechend auch schon sein eigenes Geld verdient, um sich all diese Schallplatten für seinen Freitagabend im Popclub auch bestens leisten zu können, während viele gleichalte Teenager mit mir damals nur die Chance hatten, sich diese Songs und die Interpreten zu notieren, dass man die ein oder andere Single vielleicht doch irgendwo mal finden könnte. Und genau diese hoffnungsvolle Erwartungshaltung, die durfte man auch bei all den Plattensammlern im Publikum nicht unterschätzen, denn es gab diese Sounds einfach nicht auf Klick im Internet zum Download, sondern auch wenn man schon wusste, wie der Song und der Interpret heißt, dann heißt das noch lange nicht, dass man diese Musik deshalb irgendwo hören oder kaufen konnte. Die deutschen Schallplattenkataloge, die waren voll mit deutschen Schlagern und Popmusik aller Art. Aber einen Freddie King oder hier einen Sonny Boy Williamson, den suchtest du Ende der 70er Jahre dort vergebens. Aber ich möchte garantiert diese Tage der Schallplattensuche nie missen. Denn mit der heutigen Dauerverfügbarkeit bekommt man nie und nimmer einen ähnlich intensiven Eindruck von diesen Songs, der einem so lange hängen bleibt. Und weil dieses Hörgefühl auch alle gleichermaßen damals derart stark in den Bann ziehen konnte, da wurde auch ein Freitag schnell zum Kultabend beim 50s Record Hub, hier mit Sonny Boy Williamson und Don't Start Me Talkin'.
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Viele Jahre später konnte man dann als musikinteressierter Sammler auch erfahren, dass solche Blues-Scheiben wie hier der B.B. King auch damals in die Top 10 der Rhythm and Blues-Hitparaden eingestiegen war. Aber wer kannte in den 70er Jahren bereits die Hot R&B-Sides der amerikanischen Billboard-Charts? Auch hier war das gemeinsame Hörvergnügen oftmals noch weit vor dem Tanzerlebnis angesiedelt. Nahezu jeder Tänzer war auch Musiksammler. Und wenn der Charlie Focke hier beispielsweise auch schon wusste, dass dieser Sonny Boy Williamson der Dritte, der Edward William Johnson war und eben nicht der Alec Rice Miller als der Sonny Boy Williamson der Zweite, dann war das neben dem Tanzspaß auch jederzeit einen Besuch auf der Bühne beim DJ immer wert gewesen. Es ist ganz bestimmt noch ein weiter Weg dorthin bis aufs Olymp der 50s Record Hop DJ Bühne, aber der Charlie hatte mit als Erster schon mitbekommen, dass ich da gerne mal hinkommen möchte. Nur unter diesen Bedingungen mit einer derart starken DJ-Fraktion vom Jack Hermann am Sonntag und mit Richard Pleitner und Charlie Focke am Freitag, da war da lange noch nicht dran zu denken. Nur der Mailman, der Postbote, der war schon früh an meiner Haustür und brachte dann und wann mal so ein kleines Päckchen vorbei mit typischem 20x20 cm Format aus Amerika. Nur ernsthaft mitspielen konnte ich deswegen in dieser Liga noch lange nicht. Aber mein Postbote, der wurde bald zu meinem Freund. Mit jedem Päckchen, das er mir vorbeibrachte, mit dem Mailman, mit Sonny Boy Williamson, dem Dritten.

Der Rooster Blues, auch in den Rhythm and Blues Listen mit Otis Hicks alias Lightning Slim. Aber wenn man den Song jahrelang als Rock the Night gesucht hat, dann bringt uns das auch zu einer weiteren Unwägbarkeit auf dem Weg zum Popclub-DJ. Nachdem aber der Charlie altersbedingt näher an meiner Generation dran war als der Chuck, da wurden unsere Freitage schnell auch intensiver im Austausch. Und er hat mir schon früh manches Mal erklärt, worauf es denn da ankommt beim 50s Record Hop. Ich sollte vor allem aufs Publikum schauen, wie die vielen Nicht-Tänzer die Musik aufnehmen, denn die waren schließlich die Anfeuerer und das Stimmungsbarometer, oft auch für die treibende Kraft des Abends zuständig. Erst Jahre später habe ich begriffen, wie wichtig diese Aussage war, als längst schon kaum mehr reine Zuhörer zum Anfeuern der Tänzer im Saal zu finden war, weil die Sammler inzwischen diese Musik auch schon zu Hause hören konnten. Aber diese Entwicklung, die wollen wir uns ganz bestimmt noch ein bisschen intensiver vor Augen halten. Denn jetzt, noch Anfang der 80er Jahre, da war der bloße Besitz dieser Schallplatten für viele Musikfreunde so weit entfernt, dass man dort regelmäßig als musikbegeisterter Zuhörer und auch als Tänzer mit dabei war beim 50s Record Hop. Und das war auch gut so, denn genau das hatte sich später deutlich dann auch geändert, mit deutlichen Auswirkungen dann auch auf die Musikauswahl dieses Abends. Wenn Zuhörer die Tänzer nämlich stetig anfeuern, dann erzeugt das nämlich die Stimmung. Wenn Tänzer am Rand aber eher nur auf ihren Tanzeinsatz warten, dann verändert das nicht nur die Stimmung, sondern auch die Musikauswahl, bis hin dann zu einem wesentlich weicheren Tanzgroove und weniger härteren, urwüchsigeren Rhythmen, wie wir das heute noch mal haben. Genau das kann man heutzutage noch vielfach erleben, wenn man mal ein bisschen genauer ins Publikum schaut. Nur bei 170 oder 200 Gästen pro Abend, da war der Popclub regelmäßig so voll, dass man hier am Beispiel mit Lou Cass nicht mal ungestört durch den Saal gehen konnte. Aber man könnte es immer hören. The Walk mit Lou Cass.

Die Security von Tar Heel Slim und Little Ann, die hatte doch dann und wann durch die aufgeheizte Stimmung noch einiges zu tun. Denn vor allem die Teddy Boys waren nicht immer ohne Schlägereien und Pöbeleien unterwegs. Aber auch andere Publikumsgruppen wie die Sinti und die Roma, die waren auch nicht einmal einfach zu handhaben. Im Grunde aber oft nur jugendliche Heißsporne, die auf der anderen Seite aber auch immer Garanten für gute Stimmung waren. Denn mit steigendem Alkoholkonsum wird natürlich auch die Feierlaune deutlich besser, was nun bestimmt aber nicht heißen soll, dass man mit einem Mineralwasser nicht das genauso gut schaffen kann. Nur wenn das Wasser nur den verloren gegangenen Elektrolythaushalt des Tänzers wieder ausgleichen soll, dann trägt das sicherlich auch per se nicht zur besseren Stimmung beim Abend bei. Währenddessen, wenn einige Klicken sich dort nur zum Feiern treffen, dann tun die auch automatisch viel mehr für die Stimmung des Abends als nur die Tänzer, die auf ihren Einsatz auf der Tanzfläche warten. Dann kannst du plötzlich mal die Blues-Bopper anbringen und das Publikum geht begeistert mit, wie auch jede Woche aufs Neue im Popclub, ganz selbstverständlich. Denn dann springt dann plötzlich der Funke über zu den Rockabilly Cats, zu den Zuhörern, die am Rand der Tanzfläche stehen und nur mit dem Fuß mitwippen und boppen, was das Zeug hält. Denn auch die Blues-Bopper, die waren vor allem mit dem Charlie auch eine ganz stabile Bank, immer am Freitag beim 50s Record Top mit Lightning Hopkins hier zum Move Out Boogie.

Der Blues Boy, B.B. King und Early in the Morning für heute zum Abschluss der Zeitreise mit dem zweiten Freitags-Disc-Jockey Charlie Focke aus den frühen Tagen beim 50s Record Hop im Münchner Popclub. Und auch den Charlie werden wir natürlich im Lauf unserer Sendereihe auch mit einigen Beteiligungen hier noch persönlich erleben dürfen.

0: Und Rockabilly-Scheiben immer das Maß der Dinge gewesen. Und damit sagt Herr Axel Lindner für diesmal auch herzlichen Dank für die rockenden Blues-Töne zum groben Kennenlernen von Charlie Focke. Und damit wieder herzlichen Dank auch fürs Dabeibleiben in dieser Stunde. Hoffentlich hören wir uns auch gleich nächste Woche dann hier wieder, dann zur Ausgabe 15 beim wohl langlebigsten regelmäßigen Themenabend, zumindest mal in der deutschen Musik- und Tanzgeschichte, zum allwöchentlichen 50 Record Top.
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1: So schaut's aus. Hier ist sie wieder, eure musikalische Zeitreise zurück in die 90er. Ihr hört Ausgabe Nummer 181. Und diese beginnen wir mit einem der Hip-Hop-Klassiker der 90er Jahre, nämlich mit Tupac gemeinsam mit Dr. Dre und natürlich California Love. Ich bin Christian Ohrens. Willkommen zurück an Bord.

Tupac gemeinsam mit Dr. Dre und California Love, ein Klassiker aus dem Jahr 1996. Und damit herzlich willkommen zurück. Hier ist der Time Dance, eure musikalische Zeitreise zurück in die 90er, auf eurem Lieblingssender und auf über 50 weiteren Radiostationen deutschlandweit. Infos zur Sendung findet ihr zum Beispiel immer auf unserer Facebook-Seite unter facebook.com/timedance.radio.

Show. Und in der heutigen Ausgabe gibt es wieder vieles zum Entdecken und Wiederentdecken. Musikalisch gibt es zum Beispiel was von Shanks and Bigfoot, Michael Jackson, Lionel Richie, Cher, The Bates, den Rolling Stones oder auch den Fantastischen Vieren. Mit denen geht es nämlich gleich weiter. Comedy-technisch befassen wir uns mit einem Musikevent, welches in Kürze auch wieder ins Haus steht, nämlich dem Eurovision Song Contest. Wurde damals einfach als Grand Prix abgekürzt, dazu später aber mehr. Und charttechnisch geht es heute zurück ins Jahr 1996. Weiter geht es jetzt erstmal, wie bereits angekündigt, mit den Fantastischen Vieren, die ja im kommenden Jahr auf große Abschiedstournee gehen werden. Hier einer ihrer großen 90er-Erfolge, sie ist weg.

0: Oh je, ich weiß, dass mir dieser Song wieder Nachrichten von euch einbringen wird. Ich freue mich natürlich immer über Nachrichten von euch, aber bitte diskutiert nicht, wann ein Jahrzehnt zu Ende ist. Für mich ist nämlich ein Jahrzehnt immer bei der Null zu Ende. Ich weiß, dass das damals gerade 1999 viele immer anders sahen. Wir haben ja 99 bereits das Millennium gefeiert. Fand ich damals schon sehr strange und darum spiele ich auch hier im Time Dance Songs aus dem Jahr 2000 und somit haben natürlich auch Shanks an Bigfoot ihren Platz hier verdient, eben gehört mit Sing Along, eine Single, wie gesagt, aus dem Jahr 2000. Aber wir sind jetzt definitiv wieder zurück in den richtigen, in Anführungszeichen, 90ern und machen weiter mit
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0: Und da geht es heute zurück in die Chartwoche vom 6. bis zum 11. Mai 1996. Und wie ihr es ja inzwischen gewohnt seid, schauen wir erstmal auf die letzten 10 Platzierungen. Auf der 91, in der Vorwoche noch die 49, ging also ganz schön bergab für die Members of Mayday mit The Day X, der Hymne zum Mayday 1996. Die war zu dem Zeitpunkt natürlich schon vorbei. Vielleicht stürzte deswegen der Song so sehr ab, man weiß es nicht. Denn auch der nächste Song hat einen ganz schönen Absturz charttechnisch dahingelegt. Auf der 92 nämlich, in der Vorwoche noch die 44, Erotic mit Help Me Dr. Dick. Einen New Entry haben wir auf der 93, da war nämlich Kay mit Strange World. Auf der 94, in der Vorwoche die 89, Lisa Morrison mit Mr. Friday Night. Auf der 95 neu dabei, Mike and the Mechanics mit All I Need Is a Miracle. Auf der 96, in der Vorwoche die 82, The Beatles mit Real Love. Auf der 97 neu dabei, Claudia Jung und Rosanna mit Domani l'amore vincerà. Auf der 98 neu dabei, Groove Solution mit Magic Melody. Auf der 99, in der Vorwoche die 83, das Rödelheim Den lasse ich drin. Da kann man sich auch echt verheddern, oder? Das Rödelheim Hartreim-Projekt mit Höher, Schneller, Weiter. Und auf der 100 neu dabei, Technohead mit Happy Birthday. Lasst uns noch auf die Top 10 schauen in der Chartwoche vom 6. bis zum 11.05.96. Auf der 10 in der Vorwoche noch die 8, die vorhin gehörten Tupac und Dr. Dre mit California Love. Auf der 9 in der Vorwoche die 7, Love Message mit Love Message. Auf der 8 in der Vorwoche die 10, The Prodigy mit Firestarter. Die 7 war in der Vorwoche noch die 5, Stefan Raab mit Hier kommt die Maus. Auf der 6 in der Vorwoche war es auch schon die 6, Fool's Garden mit Lemon Tree. Die 5 war in der Vorwoche noch die 9, Mr. President mit Coco Jumbo. Die 4 war in der Vorwoche die 4, Captain Jack mit Drill Instructor. Die 3 war in der Vorwoche auch schon die 3, Los del Rio mit Macarena. Die 2 klären wir gleich und auf der 1 unangefochten Robert Miles mit Children. Und ich muss ganz ehrlich sagen, es gab einige Songs dieses Mal, bei denen ich mir dachte, hey, die könnte man wirklich mal wieder spielen oder die habe ich hier noch nie gespielt. Ich habe mich aber für einen Song entschieden, den viele von euch kennen, anlässlich des vor kurzem gestarteten neuen Films über The King of Pop Michael Jackson. Auf Platz 2 im Mai 1996 Michael Jackson mit They Don't Care About Us.

0: Fatboy Slim und eine Single aus dem Jahr 1999, Praise You. Und Fatboy Slim werden uns gleich im Folgenden nochmal ganz kurz eine Songlänge lang beschäftigen.
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0: Denn Model, Singer und Songwriterin Jill Scott hat sich für ihre neueste Single einem alten Fatboy Slim Song angenommen, den man auch im Hintergrund gesampelt hören kann, nämlich Right Here, Right Now, versehen mit weiteren Melodien und eigens für diese Single geschriebenen Lyrics von ihr. Hier ist also Jill Scott in Back to the Future hier im Time Dance.

irgendwie nicht lassen, ne? Songs aus dem Jahr 2000 zu spielen. Das war Lionel Richie und der Metro Mix seiner Single Angel. Kommen wir nun zu einem musikalischen Phänomen, ohne das viele Künstlerinnen und Künstler heutzutage, ja, nennen wir es mal etwas böse und sarkastisch, aufgeschmissen wären. 1998 hingegen war das noch ein Novum. Und viele haben damals die Sängerin Cher bzw. ihre Produzenten absolut dafür kritisiert. Denn das, was sie da eingesetzt haben, verfremdet und verfälscht die Stimme doch ungemein. Die Rede ist natürlich vom Autotuning. Und das hörte man zum allerersten Mal in ihrer 98er-Single Believe. Hier ist Cher.

0: Prince Ilodo und Marky Mark mit United. Hier ist der Time Dance, eure musikalische Zeitreise zurück in den 90er. Und bald ist es wieder soweit, viele können es nicht erwarten, jedes Jahr aufs Neue, wenn er losgeht, der ESC, also der Eurovision Song Contest. Viele hassen ihn, viele lieben ihn und andere sind sich da nicht so ganz sicher. Was aber auf jeden Fall sicher ist, der ESC, wie er heute heißt, hieß in den 90ern noch ganz anders. Kurz genannt Grand Prix. Der lange Name war Grand Prix Eurovision de la Chanson und ein Comedian, der sich in den 90ern auch mit dem Phänomen Grand Prix auseinandersetzte, war unter anderem Oliver Kalkofe.
1: Kalkofes Mannscheibe. ABC-TV. Heute
2: G. Grand Prix Eurovision de la Chanson. Alljährlich anfallendes, gesungenes Schwanzmessen aller europäischen Schlagerschaffenden. Bunt aufgeblähter Wettbewerb der Lala-Künstler, bei dem das schmalzigste Geträller eines jeden Landes dem internationalen Publikum vorgejault wird. Zur Findung des teilnahmeberechtigten Titels für das deutsche Vaterland dient die sogenannte Vorausscheidung zum Grand Prix. Ein Begriff aus dem Medizinischen. Vorausscheidung. Siehe auch Inkontinenz, Inkompetenz, drücken bevor die Hose unten ist. Kurz gesagt, alles Scheiße.
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2: Teilnahmebeispiel 1. Die deutsche Boygroup-Parodie Verliebte Jungs. Ich bin solo, aber doch nicht allein. Mein Gehirn ist nicht groß, aber mein Schniedel ist klein. Mein Arsch ist knackig, meist bin ich nackig und ein bisschen blöd bin ich auch.
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2: Titel 2. All About Angels. 5 hüpfende Hoppelschnitten, die auch was auszusagen haben. Wie man am Text deutlich hört, ein Titel der Grand Prix-Abonnenten Siegel und Meinungen. Kein Lalala, sondern ein mutiges Dup-Dup-Dup-Dup, das regt zum Nachdenken an. Falls Sie so schnell nicht mitschreiben konnten, den Text schicken wir Ihnen gern gegen Rückporto. Titel 3, der sympathisch gruselige Vorjahresversager Leon.
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2: Auf Deutsch, mein Pimmel leuchtet im Dunkeln. Vorgetragen von einem grinsenden Hundefriseur im Glitzerfummel mit dilettantischem Tuntentanztheater. Bekannt geworden durch den Entscheid der Grand Prix Jury 1996, keine Hunde reinzulassen und deshalb auf Lassies Teilnahme Song Blauer Planet zu verzichten. Schönster Moment der Grand Prix-Geschichte für Deutschland, damals in den Iden der 80er, der Sieg von Nicole, dem blondgelockten Fräuleinwunder aus der Siegelschen Schlagerschmiede, mit ihrer gesäuselten Anfrage nach einer Tüte Frieden.
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2: Lustigster Moment, Deutschlands Contest-Teilnahme mit Genghis Khan, einem heiteren Mitgröl-Gassenhauer über den sympathischen mongolischen Massenmörder mit Modezopf.

Rührendster Moment der Grand Prix-Geschichte. Deutschland erhält 1995 insgesamt einen Mitleidspunkt von Malta für die vergurkte Nummer von Stone & Stone, was zwei Dinge beweist. Erstens, irgendwie kriegen wir immer mehr, als wir verdienen. Und zweitens, Klischee hin oder her, Malta-Fahrer haben nun mal einen scheiß Geschmack.

Single bescherte diesem Künstler den großen Durchbruch im Jahr 1993, Shaggy mit Oh Carolina. Ihr hört den Time Dance, eure musikalische Zeitreise zurück in den 90er. Und in 2 Wochen ist es wieder soweit, dann startet das nächste Time Dance Spezial. Das gibt es ja immer in jeder 5. Ausgabe, diese widme ich dann einem speziellen Thema. Und in 2 Wochen heißt das Thema mal wieder Film und Fernsehen. Es gibt Melodien, die durch Film und Fernsehen bekannt geworden sind. Ihr werdet also Serienintros hören oder Themen, also Film-Themes, wie man ja so schön sagt, zu bekannten Blockbustern. Ich kann schon mal verraten, es wird auf jeden Fall die Melodie dabei sein, die man mit dem Film Forrest Gump verbindet. Es wird etwas aus dem Film Pocahontas zu hören geben und noch vieles, vieles mehr. Ich bin gerade fleißig am Sammeln und am Vorbereiten, aber in 2 Wochen, dann hat das Warten definitiv ein Ende. Dann gibt es hier Musik aus Film und TV. Freut euch drauf. Ich tue das auf jeden Fall. Weiter geht es jetzt mit einer Band, die in den 90er Jahren sehr viel und sehr gerne gecovert hat. Die Rede ist von der Punkband The Bates. Die haben zum Beispiel auch den Michael Jackson-Klassiker Billie Jean gecovert oder Eiffel 65 mit Blue. Aber wir hören was ganz anderes, nämlich den Scarlet-Klassiker Independent Love Song.

Keine geringeren als die Rolling Stones mit Love is Strong, eine Single aus dem Jahr 1994. Und das war's für heute. Eure musikalische Zeitreise endet an dieser Stelle. Doch weil es ja eben so schön hieß, Love is Strong, hören wir uns auch in der nächsten Woche wieder mit einer neuen Ausgabe des Time Dance. Infos zur Sendung findet ihr im Netz auf Facebook unter facebook.com/timedance.radioshow. Und auch heute gehören die letzten Minuten wieder einem Künstler aus dem Indie- und Alternative-Bereich. Und heute ist es ein Mann, der während der neuen Deutschen Welle mit Songs wie Herbergsvater und vor allem mit dem Goldenen Reiter bekannt wurde. Joachim Witt. 1998 feierte Joachim Witt sein großes Comeback und aus dieser Zeit hören wir den Song Treibjagd. Tschüss, sagt Christian Ohrens.

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